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2: Ich bin Florian Klaus. Zu wenig Regen stellt die Landwirte in Deutschland vor Probleme. Bauernpräsident Ruckwied rechnet mit schlechten Ernten in diesem Jahr, etwa beim Getreide. Auch beispielsweise für Kartoffeln, Gemüse und Zuckerrüben sieht die Tendenz nicht gut aus. Dem Redaktionsnetzwerk Deutschland hat Ruckwied gesagt, dass es im Süden des Landes teils bis zum totalen Ernteausfall gehen könnte. Die Mauer, die Deutschland geteilt hat, ist zwar gefallen, in vielen Köpfen besteht sie aber weiter. Das hat Bundestagspräsidentin Klöckner in einer Rede zum 65. Jahrestag des Mauerbaus beklagt. Ost und West spielten im Selbstverständnis vieler weiterhin eine Rolle. Es sei Mut gefragt, aufeinander zuzugehen. Die abschlagsfreie Rente nach 45 Beitragsjahren soll Plänen der Bundesregierung zufolge ja gestrichen werden. Laut der Rentenexpertin der SPD Klose sollte es für die Abschaffung aber eine Übergangsfrist von 5 Jahren geben. Das hat sie den Funke-Zeitungen gesagt. Klose war selbst mit in der Rentenkommission, deren Empfehlungen die Bundesregierung jetzt umsetzen will. Sowohl aus der SPD als auch aus der CDU gibt es Kritik an den Plänen. Zehnkampf-Weltmeister Leo Neugebauer ist jetzt auch Europameister. Bei der Leichtathletik-EM in Birmingham hat der Deutsche Gold geholt. Silber ging an seinen Teamkollegen Niklas Kaul. Nochmal Gold für die deutsche Mannschaft gab es im 3000 Meter Hindernislauf. Und zwar für Gesa Krause. Olivia Gürth schaffte es auf Platz 3. Und eine weitere Bronzemedaille ging an den Diskuswerfer Henrik Janssen.
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3: Durch die Nacht geht's heute wieder angenehm. Wir können durchlüften. Kühler bei 12 Grad Tiefstwerte. Dazu auch trocken, kein Gewitter. Heute tagsüber geht's dann so weiter wie gestern und vorgestern. Trocken, sonnig und heiß bei um die 32 Grad. Der Samstag dann der Höhepunkt mit 34. Am Sonntag kühlt's dann ab.
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4: Mit Florian Klaus. Bei Inklusion geht es nicht um Wohltätigkeit, sondern um Grundrechte. Das hat der Bundesbeauftragte für die Belange von Menschen mit Behinderungen Dusel betont. Im Stern hat er davor gewarnt, dass Menschen mit Behinderungen in aktuellen Debatten zunehmend vor allem als Kostenfaktoren betrachtet würden. Während es früher darum gegangen sei, Barrieren abzubauen, müsse er derzeit darum kämpfen, dass Standards nicht zurückgefahren werden. Wegen Hitze und Trockenheit fehlt Landwirten im Süden Deutschlands Futter für ihre Tiere, die deshalb teils früher als geplant geschlachtet werden müssen. Jan-Henne Reitze berichtet.
5: Auf vertrockneten Wiesen finden Rinder nichts mehr zu fressen und es kann kein Heu gemacht werden. Beim Futtermais, der auch als Vorrat für den Winter gedacht ist, sieht es nicht besser aus. Bei Schlachthöfen gibt es schon Wartelisten. Landwirte sehen sich gezwungen, ihre Bestände zu verkleinern. Auch die Getreide- und Rapsernte hat unter der Trockenheit gelitten. Der Raiffeisenverband sagt, dass die Landwirtschaft dadurch 600 Millionen Euro an Einnahmen verloren hat.
4: Bei einem Waldbrand im Sauerland ist inzwischen eine Fläche von rund 8 Hektar verbrannt. Das Feuer ist inzwischen laut Feuerwehr unter Kontrolle, aber noch nicht gelöscht. Rund 100 Einsatzkräfte sind weiter vor Ort. Die Polizei hat Ermittlungen zur Brandursache aufgenommen. Bisher ist die noch unklar. In der englischen Grafschaft East Sussex ist am späten Nachmittag ein Zug entgleist. Dabei seien 2 Menschen ernsthaft verletzt worden, teilte der für die Südostküste zuständige Rettungsdienst mit. 9 weitere Menschen hatten leichtere Verletzungen. Bilder zeigen mehrere umgekippte Waggons. Wie es zu dem Vorfall kommen konnte, ist noch unklar. Gleich 2 deutsche Medaillen hat es bei der Leichtathletik-EM im Hindernislauf der Frauen über 3000 Meter gegeben. Gesa Krause konnte sich in Birmingham über Gold freuen. Es ist ihr 3. EM-Triumph. Olivia Goertz schaffte es auf Platz 3. Und auch im Zehnkampf gab es gleich doppelt Edelmetall. Der amtierende Weltmeister Leo Neugebauer hat gewonnen. Dahinter landete Niklas Kaul auf Platz 2.
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6: Wir starten angenehm und kühl in den Freitag. Zum Frühstücken könnt ihr super schön zum Beispiel auf der Terrasse sitzen oder euch auf den Balkon setzen. Es wird auch heute wieder sonnig und wolkenlos. Tagsüber dann wieder heiß, um die 32 Grad und trocken bleibt's auch. Morgen der Samstag dann das Highlight mit 34 Grad und dann der Sonntag wird wieder kühler und regnerisch.
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4: Auf der A7 Würzburg Richtung Ulm zwischen Würzburg-Estenfeld und dem Kreuz Bibelried ist der rechte Fahrstreifen gesperrt. Hier steht ein defekter LKW. Allen unterwegs eine gute Fahrt.
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2: Ich bin Florian Klaus. Bei Inklusion geht es nicht um Wohltätigkeit, sondern um Grundrechte. Das hat der Bundesbeauftragte für die Belange von Menschen mit Behinderungen Dusel betont. Im Stern hat er davor gewarnt, dass Menschen mit Behinderungen in aktuellen Debatten zunehmend vor allem als Kostenfaktoren betrachtet würden. Während es früher darum gegangen sei, Barrieren abzubauen, müsse er derzeit darum kämpfen, dass Standards nicht zurückgefahren werden. Wegen Hitze und Trockenheit fehlt Landwirten im Süden Deutschlands Futter für ihre Tiere, die deshalb teils früher als geplant geschlachtet werden müssen. Jan-Henne Reitze berichtet.
3: Auf vertrockneten Wiesen finden Rinder nichts mehr zu fressen und es kann kein Heu gemacht werden. Beim Futtermais, der auch als Vorrat für den Winter gedacht ist, sieht es nicht besser aus. Bei Schlachthöfen gibt es schon Wartelisten. Landwirte sehen sich gezwungen, ihre Bestände zu verkleinern. Auch die Getreide- und Rapsernte hat unter der Trockenheit gelitten. Der Raiffeisenverband sagt, dass die Landwirtschaft dadurch 600 Millionen Euro an Einnahmen verloren hat.
2: Bei einem Waldbrand im Sauerland ist inzwischen eine Fläche von rund 8 Hektar verbrannt. Das Feuer ist inzwischen laut Feuerwehr unter Kontrolle, aber noch nicht gelöscht. Rund 100 Einsatzkräfte sind weiter vor Ort. Die Polizei hat Ermittlungen zur Brandursache aufgenommen. Bisher ist die noch unklar. Gleich 2 deutsche Medaillen hat es bei der Leichtathletik-EM im Hindernislauf der Frauen über 3000 Meter gegeben. Gesa Krause konnte sich in Birmingham über Gold freuen. Es ist ihr 3. EM-Triumph. Olivia Goertz schaffte es auf Platz 3. Und auch im Zehnkampf gab es gleich doppelt Edelmetall. Der amtierende Weltmeister Leo Neugebauer hat gewonnen. Dahinter landete Niklas Kaul auf Platz 2.
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4: Wir starten angenehm und kühl in den Freitag. Zum Frühstücken könnt ihr super schön zum Beispiel auf der Terrasse sitzen oder euch auf den Balkon setzen. Es wird auch heute wieder sonnig und wolkenlos. Tagsüber dann wieder heiß, um die 32 Grad, und trocken bleibt's auch. Morgen der Samstag dann das Highlight mit 34 Grad und dann der Sonntag wird wieder kühler und regnerisch.
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3: Mit Florian Klaus. Weil auf den vertrockneten Wiesen kaum etwas nachwächst, fehlt Landwirten in Süddeutschland Futter für ihre Tiere. Sie müssen sie darum zum Teil früher als geplant schlachten lassen. Wenn es in den kommenden Wochen regnet, könnte das Entspannung bringen, heißt es etwa vom Bauernverband in Bayern. Sollte die Trockenheit aber anhalten, würden Schlachtungen im Herbst sicher ein Thema. Schon jetzt gäbe es mehr Schlachtrinder als im Vorjahr. Die Grünen-Politikerin Schneider hat ein Spitzentreffen im Kanzleramt gefordert, um über Schutz vor der Hitze zu sprechen. Deutschland habe bei der Hitze ein Zuständigkeitsproblem, sagte die Bundestagsabgeordnete. Der Bundesumweltminister Schneider von der SPD will eine Grundgesetzänderung, damit der Bund mehr für den Hitzeschutz machen kann. Die Union ist da aber skeptisch. In der Auseinandersetzung zwischen der US-Regierung und amerikanischen Elite-Unis hat die Universität Harvard einen Erfolg verbuchen können. Ein Gericht hat die Klage der Regierung wegen Antisemitismusvorwürfen abgewiesen. Das Justizministerium hatte der Uni vorgeworfen, nach den Angriffen der Hamas auf Israel Antisemitismus geduldet zu haben. Unabhängig von der Klage wirft die Regierung Teilen der Hochschullandschaft auch eine angeblich zu linke Ausrichtung vor. Das hat es seit Beginn der Lotto-Geschichte 1955 noch nicht gegeben. In 40 Ziehungen ist der Jackpot nicht geknackt worden. 6 richtige plus Superzahl hat es seit Ende März nicht gegeben. Claudia Wächter berichtet.
4: Irgendwie scheint der Jackpot verhext. Auch am Samstag sind also wieder 50 Millionen im Topf. Mehr geht nicht, denn der Gewinn wird gedeckelt. Aber auch die Maximalsumme ist schwindelerregend. Und die Chancen, 6 richtige Pluszusatzzahl richtig zu tippen, die sind minimal.
3: 2x Gold für die deutsche Mannschaft gab es am Abend bei der Leichtathletik-EM in Birmingham. Im 3000 Meter Hindernislauf war Gesa Krause die schnellste. Olivia Goertz holte außerdem Bronze. Und im Zehnkampf gab es einen deutschen Doppelsieg. Weltmeister Leo Neugebauer hat gewonnen vor seinem Teamkollegen Niklas Kaul.
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5: Wir starten angenehm und kühl in den Freitag. Zum Frühstücken könnt ihr super schön zum Beispiel auf der Terrasse sitzen oder euch auf den Balkon setzen. Es wird auch heute wieder sonnig und wolkenlos. Tagsüber dann wieder heiß. Um die 32 Grad und trocken bleibt's auch. Morgen der Samstag, dann das Highlight mit 34 Grad und dann der Sonntag wird wieder kühler und regnerisch.
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3: Im Moment liegen uns keine Meldungen vor. Allen unterwegs eine gute Fahrt.
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3: Ich bin Florian Klaus. Weil auf den vertrockneten Wiesen kaum etwas nachwächst, fehlt Landwirten in Süddeutschland Futter für ihre Tiere. Sie müssen sie darum zum Teil früher als geplant schlachten lassen. Wenn es in den kommenden Wochen regnet, könnte das Entspannung bringen, heißt es etwa vom Bauernverband in Bayern. Sollte die Trockenheit aber anhalten, würden Schlachtungen im Herbst sicher ein Thema. Schon jetzt gäbe es mehr Schlachtrinder als im Vorjahr. Die Grünen-Politikerin Schneider hat ein Spitzentreffen im Kanzleramt gefordert, um über Schutz vor der Hitze zu sprechen. Deutschland habe bei der Hitze ein Zuständigkeitsproblem, sagte die Bundestagsabgeordnete. Der Bundesumweltminister Schneider von der SPD will eine Grundgesetzänderung, damit der Bund mehr für den Hitzeschutz machen kann. Die Union ist da aber skeptisch. In der Auseinandersetzung zwischen der US-Regierung und amerikanischen Elite-Unis hat die Universität Harvard einen Erfolg verbuchen können. Ein Gericht hat die Klage der Regierung wegen Antisemitismusvorwürfen abgewiesen. Das Justizministerium hatte der Uni vorgeworfen, nach den Angriffen der Hamas auf Israel Antisemitismus geduldet zu haben. Unabhängig von der Klage wirft die Regierung Teilen der Hochschullandschaft auch eine angeblich zu linke Ausrichtung vor. Zweimal Gold für die deutsche Mannschaft gab es am Abend bei der Leichtathletik-EM in Birmingham. Im 3000 Meter Hindernislauf war Gesa Krause die schnellste. Olivia Gürz holte außerdem Bronze. Und im Zehnkampf gab es einen deutschen Doppelsieg. Weltmeister Leo Neugebauer hat gewonnen vor seinem Teamkollegen Niklas Kaul.
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5: Wir starten angenehm und kühl in den Freitag. Zum Frühstücken könnt ihr super schön zum Beispiel auf der Terrasse sitzen oder euch auf den Balkon setzen. Es wird auch heute wieder sonnig und wolkenlos. Tagsüber dann wieder heiß, um die 32 Grad und trocken bleibt's auch. Morgen der Samstag dann das Highlight mit 34 Grad und dann der Sonntag wird wieder kühler und regnerisch.
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1: Der Urlaub startet, aber der Koffer macht erstmal eine eigene Reise. Damit wir im Notfall nicht ohne Wechselklamotten dastehen, Juliane, hast du einen super Tipp für uns?
2: Wir packen uns eine Notsocke fürs Handgepäck. Einfach eine elastische Socke nehmen und Unterwäsche, ein T-Shirt, Stoffhose und ein paar Ersatzsocken reinstopfen. Die kleine Rolle, die passt fast überall rein. 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
2: Mit Florian Klaus. Guten Morgen. Der Deutsche Bauernverband rechnet wegen der anhaltenden Trockenheit mit schlechten Ernten in diesem

0: Bauernpräsident Ruckwied hat dem Redaktionsnetzwerk Deutschland gesagt, dass eine unterdurchschnittliche Ernte bei Getreide erwartet wird. Und auch für die Herbstkulturen sei mit erheblichen Einbußen zu rechnen. Im Süden Deutschlands teils bis hin zum Totalausfall. Im Norden, wo es immer wieder etwas geregnet hat, sehe es besser aus. Der Bundesbeauftragte für die Belange von Menschen mit Behinderungen, Dussel, hat vor Rückschritten bei der Inklusion gewarnt. Im Stern hat der SPD-Politiker kritisiert, dass Menschen mit Behinderungen zunehmend vor allem als Kostenfaktor betrachtet werden würden. In früheren Jahren seiner Amtszeit sei es darum gegangen, Barrieren abzubauen. Derzeit müsse er darum kämpfen, dass die Standards nicht zurückgefahren werden. Er betonte, dass es dabei um Grundrechte gehe. Nach dem Vorfall mit einer mit Sprengstoff bestückten Drohne am Flughafen Leipzig-Halle sind sich die Innenminister von Bund und Ländern einig. Es muss schnell etwas passieren, um bei der Drohnenabwehr voranzukommen. Sie haben in einer Telefonkonferenz darüber gesprochen. Die Bremer Innensenatorin Högel hat im ZDF gesagt:
1: Wir brauchen dringend eine moderne Technik, die uns in die Lage versetzt, Drohnen zu identifizieren und dann auch abzuwehren. Das ist der Auftrag.
0: Zu den konkreten Inhalten der Sonderschalte im Einzelnen sei Vertraulichkeit vereinbart worden, hat Hamburgs Innensenator Grote gesagt. Wegen eines großen Waldbrands mussten auf der nordgriechischen Halbinsel Chalkidiki viele Urlauber übers Wasser flüchten. Die Küstenwache und Privatleute holten sie mit Booten aus dem gefährdeten Küstengebiet. Nach Angaben der Feuerwehr sind 9 Löschflugzeuge und mehrere Hubschrauber bei den Löscharbeiten im Einsatz. Dichte Rauchwolken waren nach Angaben von Augenzeugen kilometerweit zu sehen. Zehnkampf-Weltmeister Leo Neugebauer ist jetzt auch Europameister. Bei der Leichtathletik-EM in Birmingham hat der Deutsche Gold geholt. Silber ging an seinen Teamkollegen Niklas Kaul. Nochmal Gold für die deutsche Mannschaft gab es im 3000-Meter-Hindernislauf. Und zwar für Gesa Krause. Olivia Gürt schaffte es auf Platz 3. Und eine weitere Bronzemedaille ging an den Diskuswerfer Henrik Janssen.
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3: Heute bekommen wir ganz viel Sonne. Es wird weiter sehr heiß bei uns in Oberbayern mit Temperaturen über 30 Grad. Und die Wolken, ja, die halten sich in Grenzen. Ne? Wir haben so einen klassischen weiß-blauen, schönen bayerischen Himmel bei uns in Oberbayern. Und auch die nächsten Tage geht's genauso weiter.
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3: Guten Morgen auf die Straßen, darf ich momentan keine Meldungen für euch.
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3: Auch nichts, gerade alles frei. Wenn ihr was habt, 08000 1064 1064, die Nummer zu uns für Telefon und für WhatsApp.
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3: Schönen guten Morgen euch. Letzter Arbeitstag für die Woche, dann auf ins Sommerwochenende. Bis es soweit ist, jetzt erst einmal Musik aus den 80ern. Hier sind Wham mit The Edge of Heaven. Lasst es euch gut gehen.

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0: das Top FM Frühstücksradio. Einen schönen guten Morgen euch.
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0: Am Wochenende findet zum 36. Mal der beliebte Fürstenfelder Töpfer- und Kunsthandwerkermarkt statt. Über 100 Aussteller sind dabei und präsentieren ihre Ware, alles unter dem Motto Qualität vor Quantität. Dazu gibt's ein großes Rahmenprogramm mit Live-Musik, Gaukler und Mitmachaktionen. Der Fürstenfelder Töpfer- und Kunsthandwerkermarkt ist morgen und am Sonntag in Fürstenfeldbruck. Und in Erding kommen am Wochenende alle Naturfans auf ihre Kosten, da ist wieder das beliebte Jagerfest. Da gibt's den ganzen Tag über Wildspezialitäten, Live-Musik, ein buntes Kinderprogramm und eine große Greifvogelshow. Das Erdinger Jagerfest ist morgen ab 12 Uhr am Bauernhausmuseum.
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1: Ich bin Florian Klaus. Guten Morgen. Der Deutsche Bauernverband rechnet wegen der anhaltenden Trockenheit mit schlechten Ernten in diesem Jahr. Bauernpräsident Ruckwied hat dem Redaktionsnetzwerk Deutschland gesagt, dass eine unterdurchschnittliche Ernte bei Getreide erwartet wird. Und auch für die Herbstkulturen sei mit erheblichen Einbußen zu rechnen. Im Süden Deutschlands teils bis hin zum Totalausfall. Im Norden, wo es immer wieder etwas geregnet hat, sehe es besser aus. Der Bundesbeauftragte für die Belange von Menschen mit Behinderungen, Dussel, hat vor Rückschritten bei der Inklusion gewarnt. Im Stern hat der SPD-Politiker kritisiert, dass Menschen mit Behinderungen zunehmend vor allem als Kostenfaktor betrachtet werden würden. In früheren Jahren seiner Amtszeit sei es darum gegangen, Barrieren abzubauen. Derzeit müsse er darum kämpfen, dass die Standards nicht zurückgefahren werden. Er betonte, dass es dabei um Grundrechte gehe. Nach dem Vorfall mit einer mit Sprengstoff bestückten Drohne am Flughafen Leipzig-Halle sind sich die Innenminister von Bund und Ländern einig. Es muss schnell etwas passieren, um bei der Drohnenabwehr voranzukommen. Sie haben in einer Telefonkonferenz darüber gesprochen. Die Bremer Innensenatorin Högel hat im ZDF gesagt:
2: Wir brauchen dringend eine moderne Technik, die uns in die Lage versetzt, Drohnen zu identifizieren und dann auch abzuwehren. Das ist der Auftrag.
1: Zu den konkreten Inhalten der Sonderschalte im Einzelnen sei Vertraulichkeit vereinbart worden, hat Hamburgs Innensenator Grote gesagt. Zehnkampfweltmeister Leo Neugebauer ist jetzt auch Europameister. Bei der Leichtathletik-EM in Birmingham hat der Deutsche Gold geholt. Silber ging an seinen Teamkollegen Niklas Kaul. Nochmal Gold für die deutsche Mannschaft gab es im 3000 Meter Hindernislauf. Und zwar für Gesa Krause. Olivia Gürt schaffte es auf Platz 3. Und eine weitere Bronzemedaille ging an den Diskuswerfer Henrik Janssen.
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3: Ja, heute bekommen wir viel Sonnenschein und weiter Hochsommertemperaturen. 30 bis 34 Grad sind drin. Und dazu ein kleines bisschen Wind. Morgen weiterhin sonnig. Vor allem über den Bergen gibt es ein paar lockere Quellwolken. Das Ganze bei Temperaturen bis zu 36 Grad.
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3: Guten Morgen auf die Straßen. Da habe ich momentan keine Meldungen für euch. Alles frei soweit.
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3: Auch noch keiner mit dabei. Wenn ihr was habt, her damit per Telefon oder WhatsApp unter 08000 1064 1064.
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3: Schönen guten Morgen und jetzt lassen wir es erstmal langsam angehen. Freitag, letzter Arbeitstag. Und dazu gibt es jetzt einen eurer Lieblings-80er, Patrick Swayze und Wendy Fraser mit She's Like the Wind. Lasst es euch gut gehen.

20 vor 6, hier ist das Top FM Frühstücksradio. Schönen guten Morgen. Und auf die To-Do-Liste kommt heute auf jeden Fall noch der Wocheneinkauf, denn morgen ist ja schon wieder Feiertag, Maria Himmelfahrt. Entsprechend voll wird es heute wahrscheinlich auch im Supermarkt werden. Aber bis dahin, lassen wir es jetzt erstmal langsam angehen mit einem eurer Lieblings-80er, der sofort für gute Laune sorgt. Hier sind die Dexys Midnight Runners mit Come on Eileen.

0: Schönen guten Morgen euch. 5.44 Uhr.
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0: Auf dem Weg in den Urlaub. Schön mit dem Flieger irgendwo Richtung Sonne. Ja, und im Flugzeug, das ist dann oft eng. Und wer den Mittelsitz hat, das ist natürlich ein bisschen schwierig. Wie schaut es denn eigentlich aus mit den Armlehnen? Wem gehören die eigentlich? Dem links oder dem rechts? Oder doch mir in der Mitte?
2: Eigentlich gehören Armlehnen im Flugzeug niemanden. Also es ist nirgendwo festgeschrieben, wer die Lehnen jetzt für sich in Anspruch nehmen darf. Es gibt aber einen ungeschriebenen Flugzeugknigge. Demnach gehören die beiden Armlehnen am Mittelsitz der Person in der Mitte. Weil wer am Fenster sitzt, kann sich zur Seite lehnen. Und wer am Gang sitzt, der hat dafür ein kleines bisschen mehr Bewegungsfreiheit. Der Mittelsitz hat leider beides nicht und deshalb gelten die Armlehnen als kleiner Trost. Manche Piloten weisen da sogar extra per Durchsage drauf hin.
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1: Mit Zoe Mesenbrink. Schönen guten Morgen. Die Hitze bleibt das Thema. Jetzt meldet sich auch der Deutsche Bauernverband. Er rechnet mit schlechten Ernten. Bauernpräsident Ruckwied vermutet, dass es im Süden Deutschlands sogar teils zum Totalausfall kommen könnte. Betroffen ist zum Beispiel Futtermais und Getreide. Anton Huber vom Bayerischen Bauernverband. Auch beim Grünland sieht es nicht viel besser aus.
2: Wir hatten zum Beispiel eine Umfrage gemacht bei unseren Landwirten und 38%

0: der befragten Landwirte haben ihr Grünland mit mangelhaft bezeichnet und 41 sogar mit ungenügend, also Schulnote 6. Und das sind dann schon massive Ausfälle.
1: Vielen Dank. Die hohen Temperaturen wirken sich auch auf die Waldbrandgefahr aus. Erst gestern Nachmittag hat es bei uns in Oberbayern wieder gebrannt. Deshalb musste die Auffahrt Hofolding auf die A8 gesperrt werden. Feuerwehren aus den Landkreisen München und Ebersberg konnten das Feuer aber löschen. Außerdem wurde wegen der Trockenheit jetzt am Mammendorfer See im Kreis Fürstenfeldbruck ein Grillverbot erlassen. Und zum Beispiel in den Landkreisen Dachau und Landsberg sollen Beobachtungsflieger heute und morgen vorsorglich nach Bränden Ausschau halten. Jürgen Habermas gilt als einer der bedeutendsten deutschen Philosophen des 20. Jahrhunderts. Sein Haus am Starnberger See gilt jetzt als offizielles Baudenkmal. Das hat das Bayerische Landesamt für Denkmalpflege mitgeteilt. Das Kunstministerium lobt die Entscheidung. Laut Wissenschaftsminister Markus Blume ist das Haus von Habermas ein besonderer Ort der Geistesgeschichte.
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3: Sport, Action und jede Menge Spaß. Bei den Paddle Days könnt ihr den Sport 3 Wochen lang selbst ausprobieren. Das MAC Forum im Münchner Flughafen wird zur größten Paddle Arena der Region und jeder ist eingeladen mitzuspielen, bei Turnieren mitzumachen oder einfach nur zuzuschauen. Zum Auftakt gibt's Showmatches, Mitmach-Challenges und Musik. Und wer noch nie Paddle gespielt hat, auch kein Problem. Vor Ort gibt's Coaches, die euch zeigen, wie es geht. Vom Münchner Flughafen, Sandra Sedelmeier.
1: Und mehr Nachrichten aus Oberbayern gibt's auch wieder in einer halben Stunde in den Top FM Nachrichten.
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5: Und da haben wir gerade eben, messen wir in Neufahrn bei Freising 11 Grad, in Lenkries sind es ebenfalls 11. Wir merken, es geht in Richtung Herbst, aber heute nochmal ordentlich Sommertemperaturen bis zu 34 Grad. Dazu viel Sonnenschein und nur ein paar harmlose Wolken. Morgen das gleiche nochmal und dann der heißeste Tag der Woche mit bis zu 36 Grad.
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5: Guten Morgen auf die Straßen. Vorsicht bitte A9 Nürnberg Richtung München. Zwischen Pfaffenhofen und Allershausen, da steht ein defektes Fahrzeug. Sonst alles frei.
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5: Geblitzt wird unter Haching, Kreis München, die Biberger Straße. Dießen am Ammersee, die Dießener Straße. Danke an die Katrin fürs Melden. Und München, Schäftlandstraße, beidseitig. Wenn ihr noch was habt, 08000 1064 1064, die Nummer zu uns für Telefon und für WhatsApp.
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5: Schönen guten Morgen euch und würdet ihr es schaffen, einmal quer durch den ganzen Chiemsee zu schwimmen? Boah, das sind ungefähr 14 Kilometer, ich wäre komplett raus. Aber Etienne, der hat sich das Ganze vorgenommen und zwar auch noch mit Beinprothese. Etienne ist gleich bei mir und da sprechen wir drüber, wie man überhaupt auf so eine Idee kommt. Um 10 nach 6 hier im Top FM Frühstücksradio.

0: sorry. No.
1: 6:12 Uhr gleich. Knapp 14 Kilometer quer durch den Chiemsee. Ganz allein und mit nur einem Bein. Hier ist das Top FM Frühstücksradio. Am Samstag macht Etienne Lena aus Rosenheim einen Charity Swim und will von Bernau nach Chieming schwimmen und dabei ordentlich Spenden sammeln. Nach seiner Krebserkrankung wurde Etienne der linke Unterschenkel amputiert und jetzt hat er eine Prothese. Aber das hält ihn nicht auf. Etienne, wie bist du denn auf diese Idee gekommen?
2: Da ich seit Jahren quasi Sport mache, um eine stabile Muskulatur aufzubauen, um die Prothese auszugleichen und quasi immer wieder neue Herausforderungen suche. Letztes Jahr war zum Beispiel ein Boxkampf und jetzt bin ich vor 3 Monaten aufgewacht und habe mir gedacht, kannst du eigentlich mal den Chiemsee durchschwimmen? Dann habe ich recherchiert und gefunden, dass noch nie jemand den dokumentiert durchgeschwommen ist.
1: Wahnsinn. Also dir wird auf jeden Fall nicht langweilig. Und du bist dann quasi vom Profiboxer jetzt zum Profischwimmer, oder?
2: Ich bin ja nicht mal Schwimmer eigentlich, quasi auch erst vor 2,5 Monaten quasi mit dem Schwimmtraining begonnen, aber ohne Trainer. Einfach so in See rein bei 16 Grad und wahrscheinlich, wenn man den Schwimmer fragen würde, hätte ich wahrscheinlich sogar eine miserable Technik. Aber ich komme einfach durch das Mindset, durch meinen Willen von A nach B.
1: Und das klingt nach einer richtig, richtig guten Einstellung. Da können wir uns was von dir abschauen, Etienne. Also ich bin sehr gespannt auf morgen. Verfolgen können wir das Ganze live vor Ort oder auch via Livestream und alle Infos und den Link zum Livestream, den gibt's auf topfm.de. Und Etienne, du bleibst noch bei uns. Was du eigentlich mit deinem Charity Swim erreichen möchtest, verrätst du uns um 7:10.

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13: Mit Zoe Mesenbrink. Schönen guten Morgen. Zu wenig Regen sorgt aktuell auch bei uns in Oberbayern für vertrocknete Wiesen. Vielen Landwirten fehlt deshalb das Futter für die Tiere und sie sehen sich teils gezwungen, ihre Bestände zu verkleinern. Der Bauernverband in Bayern hofft deshalb darauf, dass es in den nächsten Wochen regnet. Das könnte die Situation deutlich entspannen. Das älteste Gasthaus in Starnberg schließt nach dem Wochenende für immer seine Türen, zumindest fast. Von Montag bis Mitte September geht die Gaststätte in die Betriebsferien. Danach läuft der Betrieb bis zum Ende des Jahres nur noch für Reservierungen für Gruppen ab 30 Personen. Im Landkreis Fürstenfeldbruck wird der Ausbau erneuerbarer Energien weiter vorangetrieben. Das Landratsamt hat jetzt eine Windkraftanlage in Grafrath genehmigt. Damit ist der Weg für das Projekt nach einem umfassenden Prüfverfahren geebnet. Ziel ist es, die lokale Versorgungssicherheit zu stärken. Es war der bisher erfolgreichste Tag für die deutsche Mannschaft bei der Leichtathletik-Europameisterschaft in Birmingham. Zweimal Gold, einmal Silber, zweimal Bronze. Besonders groß war die Freude bei den Zehnkämpfern. Dort hat Leo Neugebauer Gold und sein Teamkollege Niklas Kaul Silber geholt. Und mehr Nachrichten aus Oberbayern gibt's auch wieder in einer halben Stunde in den Top-FM-Nachrichten.
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14: Dann erstmal in München im Werksviertel Mitte 13 Grad, Herrsching am Ammersee sind es 11. Tagestopwerte heute bis zu 34 Grad, dazu viel Sonnenschein und ein paar harmlose Wolken. Morgen das gleiche nochmal bei bis zu 36 Grad, der heißeste Tag der Woche. Und ab Sonntag wird es dann wechselhafter, auch immer mehr mit Schauern und Gewittern. Und dann wird's nächste Woche kühler.
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14: Guten Morgen auf die Straßen A9 Nürnberg Richtung München zwischen Pfaffenhofen und Allershausen. Da steht ein defektes Fahrzeug, sonst alles frei.
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14: Schongau, Peitinger Straße steht einer. Unterhaching, Kreis München, Bieberger Straße. Weilheim, Andreas-Schmidtner Straße. Danke an den Mike fürs Melden. Und dann haben wir noch München, die Schäftlandstraße beidseitig. 08000 1064 1064 ist die Nummer zu uns für Telefon und für WhatsApp. Merci dabei.
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14: Einen schönen guten Morgen wünsche ich euch. Und was wir am Wochenende machen können, damit es uns körperlich und psychisch besser geht, ist noch nicht mal anstrengend. Verrate ich euch gleich. Und zwar in 10 Minuten in meinem Top FM Newspresso. In drei Fakten, dass ihr heute beim Smalltalk glänzen könnt, gibt's wie gewohnt um 20 vor 7.

0: Hier ist das Top FM Frühstücksradio. Schönen guten Morgen euch. Und jetzt die Gesprächsthemen des Tages.
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0: Nach 50 Jahren kommt es zurück. Am Starnberger See gibt es künftig wieder ein Tutzinger Weizenbier. Braumeister Stefan Albrecht haucht damit einer alten Tradition wieder Leben ein. Bis 1974 hatten seine Familie eine Brauerei in Tutzing. Das Tutzinger Weizenbier der Brauerei Oberland gibt's ab sofort in der Tutzinger Getränke-City und bei den Edeka-Märkten. Im Euroraum bleibt Bargeld das am weitesten verbreitete Zahlungsmittel. Laut einer Umfrage der Europäischen Zentralbank wird gleichzeitig aber immer mehr auf bargeldlose Bezahlmethoden umgestellt. Es müsse aber sichergestellt werden, dass Bargeld weiter als Zahlungsmethode akzeptiert wird. Und es wird höchste Zeit, dass wir wieder was mit unseren Freunden machen. Eine Studie aus der Türkei zeigt, wenn wir gute Freundschaften pflegen und enge soziale Bindungen eingehen, geht's uns körperlich und auch psychisch besser. Ein Hoch auf die Freundschaft.
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0: ist das Top FM Frühstücksradio und jetzt wieder ein Tipp, dass ihr leichter durch den Alltag kommt.
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0: Die Koffer sind gepackt, die Urlaubsvorfreude steigt, aber kaum sitzen wir im Auto, im Bus oder im Flieger, dreht sich bei so manchen schon der Magen um. Juliane, aber dagegen ist ein Kraut gewachsen, ja?
2: Ja, und zwar Petersilie. Die soll beruhigend wirken und Reiseübelkeit vorbeugen. Am besten schon einen Tag vor der Abreise einen Teelöffel frisch gehackte Petersilie kauen. Und falls Petersilie nicht so euer Ding ist, auch Ingwer oder Pfefferminze sind bewährte Hausmittel gegen Reiseübelkeit.
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0: unterwegs sind, dann könnte es nass werden. Am Stachus soll morgen um 13 Uhr die größte Wasserschlacht Deutschlands stattfinden. Klingt erstmal witzig, hat aber auch einen ernsten Hintergrund. Das Ganze ist eine Klimaschutzdemo mit dem Motto Munich Splash gegen den Klimacrash. Ihr grillt uns, wir kühlen uns ab. Ob das jetzt mit einer Wasserschlacht gerade bei der Trockenheit so der richtige Weg ist, das steht auf einem anderen Blatt. Aber alles, was sonst noch wichtig ist hier bei uns in Oberbayern, das erfahrt ihr gleich in den Nachrichten um 7 mit Zoe Mesenbrink.
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17: Mit Zoe Mesenbrink. Schönen guten Morgen. Wie sieht's aktuell bei den Landwirten in Deutschland aus? Laut des Präsidenten des Deutschen Bauernverbands könnten die Ernten dieses Jahr schlecht ausfallen, zum Beispiel bei Getreide, Kartoffeln und Zuckerrüben. Ein weiteres Problem: Durch die Ernteausfälle gibt es weniger Futter für die Tiere. Zum Beispiel im Kreis Ebersberg klagen einige Landwirte über geringe Erträge und hoffen auf Regen. Immer neue Aufgaben, aber nicht mehr Personal. Die Polizeigewerkschaften in Bayern kritisieren den Sparkurs der Staatsregierung. Sie warnen, dass sich das auch auf die Sicherheit in Bayern auswirkt. Die Landesvorsitzende der Deutschen Polizeigewerkschaft betont, dass durch Themen wie Drohnenabwehr immer neue Aufgaben entstehen. Die Entscheidung, in diesem Jahr keine neuen Stellen zu schaffen, sieht sie deshalb kritisch. Das bayerische Innenministerium dagegen betont, dass

0: für 2027 200 neue Stellen vorgesehen sind. Ein Brand bei der A8 hat gestern Einsatzkräfte aus den Landkreisen München und Ebersberg beschäftigt. Das Feuer konnte aber gelöscht werden. Zwischenzeitlich musste auch die Autobahnauffahrt Hofolding gesperrt werden. Die hohe Waldbrandgefahr beschäftigt auch die Beobachtungsflieger am Stützpunkt Oberpfaffenhofen im Landkreis Starnberg. Laut Stützpunktleiter Christoph Fürst sind diese Waldbrandbeobachter etwas Besonderes.
1: Es ist ein Alleinstellungsmerkmal, was wir in Bayern haben, diese Luftbeobachtung in dieser Form. Und es verschafft einem schon in so einer Lage, wie wir jetzt haben, sehr, sehr große Vorteile. Wenn sie jetzt alarmieren würden, also dann könnte hier Bayern innerhalb von 1,5 Stunden komplett überflogen werden und sie hätten ein komplettes Lagebild. Da, glaube ich, können wir alle froh drüber sein.
0: Für heute und morgen sind Kontrollflüge geplant.
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3: Wohin mit dem alten Schulranzen? Aktuell läuft wieder die Aktion Ranzen her und auch hier in München könnt ihr alten Schulranzen ein zweites Leben schenken. Gesammelt werden gut erhaltene Schulranzen, Mäppchen und unbenutzte Schulsachen. Die Idee dahinter, jedes Kind soll zum Schulstart einen schönen Schulranzen haben, auch wenn die Eltern knapp bei Kasse sind. Abgeben könnt ihr alte Schulranzen beim Verein Adaba Capoeira München und das Ganze läuft noch bis nächsten Freitag. Aus München, Clara Berz.
0: Und mehr Nachrichten aus Oberbayern gibt's auch wieder in einer halben Stunde in den Top FM Nachrichten.
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5: Ganz schön frisch ist es heute Morgen. Fürstenfeldbruck im Stadtpark messen wir 12 Grad. In Dorfen sind es ebenfalls 12. Es geht aber heute wieder rauf auf Temperaturen über 30 Grad. Tagestoptemperatur 34 Grad, dazu viel Sonne und nur ein paar harmlose Wolken. Morgen das gleiche nochmal, sogar bis zu 36 Grad. Und ab Sonntag wird es dann wechselhafter. Es gibt Schauer, Gewitter und es wird eine Spur kühler.
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5: Guten Morgen auf die Straßen. Da habe ich die B472 Bad Tölz Richtung Irschenberg zwischen Warkirchen und Kreuzstraße, da 10 Minuten plus. Ansonsten alles frei soweit.
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5: Fürstenfeldbruck, die Dachauer Straße, Garching, Münchner Straße, in Schongau, Peitinger Straße, kommt vom Georg, Dankeschön. Und in München die Schäftlandstraße beidseitig. 08000 1064 1064, die Nummer zu uns für Telefon und für WhatsApp.
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5: 14 Kilometer schwimmen. Das noch mit einer Beinprothese und im offenen Wasser. Etienne Lehner aus Rosenheim, der will etwas fast Unmögliches schaffen. Einmal quer durch den Chiemsee schwimmen. Und was er damit erreichen will, das erzählt er uns gleich im Top FM Frühstücksradio um 10 nach 7.

0: Knapp 14 Kilometer quer durch den Chiemsee, ganz allein und mit einer Beinprothese. Hier ist das Top FM Frühstücksradio und morgen macht Etienne Lena aus Rosenheim einen Charity Swim und sammelt dabei Spenden. Etienne, du hast ja gerade schon erzählt, viel Schwimmerfahrung hast du eigentlich gar nicht, aber du suchst die Herausforderung und hast einen sehr starken Willen. Aber das Ganze ist ja vor allem für einen guten Zweck. Du sammelst Spenden für die Kinderkrebsklinik Schwabing und Mission Erde. Wieso denn gerade die?
1: Die Kinderkrebsklinik, die hat mir quasi selber in der schwersten Zeit danach den Urlaub ermöglicht. Und quasi jetzt 25 Jahre später bin ich körperlich und mental so weit, dass ich da auch was zurückgeben kann. Und bei Mission Erde ganz klar, die Natur ist das wichtigste Gut, was wir haben. Unser Essen, Trinken, Luft kommt aus der Natur, selbst die Gesundheit kommt aus der Natur.
0: Und Etienne, ich bin mir sicher, du bist für viele jetzt schon ein Vorbild. Was wäre denn eine Sache, die du den Menschen zeigen willst?
1: Dass es quasi eigentlich keine Grenzen im Kopf gibt und dass jeder, ob groß, klein, dick, dünn, jeder eigentlich alles schaffen kann.
0: Sehr tolle Worte, Etienne. Ich wünsche dir auf jeden Fall ganz, ganz viel Erfolg bei deinem Charity Swim morgen im Chiemsee. Verfolgen können wir das Ganze live vor Ort oder auch via Livestream. Alle Infos und den Link zum Livestream gibt's auf topfm.de.

0: Hier ist das Top FM Frühstücksradio. Einen schönen guten Morgen euch.
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0: Am Wochenende findet zum 36. Mal der beliebte Fürstenfelder Töpfer- und Kunsthandwerkermarkt statt. Über 100 Aussteller sind dabei und präsentieren ihre Ware, alles unter dem Motto Qualität vor Quantität. Dazu gibt's ein großes Rahmenprogramm mit Live-Musik, Gaukler und Mitmachaktionen. Der Fürstenfelder Töpfer- und Kunsthandwerkermarkt ist morgen und am Sonntag in Fürstenfeldbruck. Und in Erding kommen am Wochenende alle Naturfans auf ihre Kosten, da ist wieder das beliebte Jagerfest. Da gibt's den ganzen Tag über Wildspezialitäten, Live-Musik, ein buntes Kinderprogramm und eine große Greifvogelshow. Das Erdinger Jagerfest ist morgen ab 12 Uhr am Bauernhausmuseum.
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19: Mit Zoe Mesenbrink. Schönen guten Morgen. Getreide, Kartoffeln, Gemüse. Der Deutsche Bauernverband rechnet dieses Jahr mit einer schlechten Ernte. Der Bauernpräsident befürchtet in einigen Regionen im Süden sogar einen totalen Ernteausfall und rechnet auch für das kommende Jahr mit Problemen. Er fordert deshalb unter anderem die vorzeitige Auszahlung von EU-Direkthilfen. Der Furtner in Freising schließt. Es gibt aber Hoffnung, denn die Rettungsaktion des Furtner Breus läuft gut. Die größte Hürde ist genommen. Die 2200 Genossenschaftsanteile, die es braucht, wurden jetzt unterzeichnet. Damit können die vorbereitenden Arbeiten für die Sanierung starten. Jetzt braucht es nur noch die restlichen Unterstützerabos. In Eichenau im Kreis Fürstenfeldbruck sorgt die Baustelle der Budrio-Halle für Probleme. Jetzt müssen nicht nur Handballer und Volleyballer ihr Training umplanen, sondern auch die Fußballer. Denn der Rasen ist so verbrannt, dass dort erstmal nicht gespielt werden kann. Deshalb muss auch schon das erste Heimspiel der Saison am Sonntag auf den Kunstrasen verlegt werden. So viele Menschen schauen ihm nur selten zu. In rund einem Monat darf Münchner Oberbürgermeister Dominik Krause das erste Wiesenfass anzapfen. Damit da alles funktioniert, hat Krause gestern sein Anzapftraining gestartet. Letztes Jahr hat Dieter Reiter mit zwei Schlägen das Oktoberfest eröffnet. Und mehr Nachrichten aus Oberbayern gibt's auch wieder in einer halben Stunde in den Top-FM-Nachrichten.
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0: In Poing im Kreis Ebersberg messen wir 15 Grad. In Kreiling im Kreis Starnberg, das sind 16. Heute kriegen wir Tagestopwerte bis zu 34 Grad. Viel Sonnenschein, nur ein paar harmlose Wolken und ein bisschen Wind. Morgen das gleiche nochmal. Es wird nochmal heißer, bis zu 36 Grad. Und ab Sonntag wird's wechselhafter.
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0: Da habe ich gerade keine Meldungen, alles frei soweit.
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0: Fürstenfeldbruck, Dachauer Straße, danke an Sascha fürs Melden. Die Flo meldet Garching, Münchner Straße, auch danke dir. Unterhaching in der Biberger Straße und München-Stiftsbogen beidseitig. Wenn ihr noch was habt, 08000 1064 1064, die Nummer zu uns für Telefon und für WhatsApp.
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0: Guten Morgen Oberbayern, Freitagmorgen und die Vorfreude aufs Wochenende, die steigt. Was auch steigt, ist die Zahl der besten Songs, die wir hier im Top FM mehr Musiksommer für euch spielen. Jetzt mit einem der Klassiker aus den 80ern. Hier sind Foreigner mit Jukebox Hero.

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1: Hier ist das Top FM Frühstücksradio. Schönen guten Morgen euch.
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1: 30 Sekunden und einen Buchstaben gibt's für euch und heute entscheidet sich, wer ihn abstaubt, unseren Wochenpreis. Wir schenken euch einen Golfplatzreifekurs für zwei Personen auf der Golfrange Germering oder der Golfrange Brunntal. Und wir spielen heute mit Christoph aus Dachau. Grüß dich, guten Morgen.
3: Servus, guten Morgen, grüß dich.
1: Unsere Schiedsrichterin ist Pia.
4: Ja, und lieber Christoph, für dich geht's gegen unsere Doppelspitze. Maja und Lena führen jeweils mit 10 richtigen Antworten. Die gilt's für dich also zu knacken. Wir schauen direkt mal, mit welchen Buchstaben.
2: J, C, S, D, E, S, C.
4: Du spielst mit dem C wie Cäsar.
3: Gerne.
1: Und wenn dir nichts einfällt, dann sagst du einfach
3: weiter.
1: Die spannendsten 30 Sekunden deines Morgens starten jetzt. Ein Land mit C.
3: China.
1: Beruf.
3: Chemiker.
1: Getränk.
3: Coca-Cola.
1: Im Zoo.
3: Schimpanse.
1: Schulfach.
3: Chemie.
1: Instrument.
3: Cello.
1: Möbelstück.
3: Chimäre.
1: Obst.
3: Zitrusfrucht.
1: Sportart.
3: Weiter.
1: Elektrogerät.
3: Weiter.
1: Gewürz.
3: Weiter. Ja, sorry.
1: So, alles gut, alles gut. C ist auch ein echt furchtbar schwerer Buchstabe, da hast du dich eh wahnsinnig gut geschlagen dafür.
4: Ja, 6 richtige Antworten hast du trotzdem geschafft.
3: Ey. Alles gut.
4: Besser als gar nichts, ne?
3: Genau.
1: Also melde dich gern nochmal an, wird uns total freuen, wenn wir irgendwann nochmal zusammen zocken, Christoph.
3: Ja, gerne, machen wir. Auf jeden Fall. Vielen Dank euch.
1: Gell? Ja, merci dir, dass du heute dabei warst. Und das bedeutet auch, Pia, wir haben jetzt gleich 2, die diese Woche die meisten richtigen Antworten hatten.
4: Ja, herzlichen Glückwunsch, Maja und Lena.
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Letzter Arbeitstag diese Woche und noch was können wir heute zum letzten Mal machen, diese Woche, ja. Denn morgen ist Feiertag, heute das letzte Mal einkaufen. Hier ist das Top FM Frühstücksradio und das bedeutet auch, heute wird es wieder sauber zugehen in den Supermärkten in Oberbayern. Aber bis es soweit ist, bis wir am Feierabend sind, jetzt erstmal einer eurer Lieblings-90er von Third Eye Blind.

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0: Könnte das der Deal des Jahres sein? 250 Millionen Euro für 5%. Beim FC Bayern könnte ein richtig dicker Deal anstehen. Der Heiztechnikkonzern Viessmann soll die letzten 5% der Bayern AG übernehmen und damit zum Hauptpartner werden. Alles, was sonst noch wichtig ist hier bei uns in Oberbayern, hört ihr gleich wieder in den Top FM Nachrichten um 7 mit Zoe Mesenbrink.
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16: Mit Zoe Mesenbrink. Schönen guten Morgen. Die Hitze bleibt das Thema. Jetzt meldet sich auch der Deutsche Bauernverband. Er rechnet mit schlechten Ernten. Bauernpräsident Rugwied vermutet, dass es im Süden Deutschlands sogar teils zum Totalausfall kommen könnte. Betroffen ist zum Beispiel Futtermais und Getreide. Anton Huber vom Bayerischen Bauernverband. Auch beim Grünland sieht es nicht viel besser aus.
17: Wir hatten zum Beispiel eine Umfrage gemacht bei unseren Landwirten und 38% der befragten Landwirte haben ihr Grünland mit mangelhaft bezeichnet und 41 sogar mit ungenügend, also Schulnote 6. Und das sind dann schon massive Ausfälle.
16: Die hohen Temperaturen wirken sich auch auf die Waldbrandgefahr aus. Erst gestern Nachmittag hat es bei uns in Oberbayern wieder gebrannt. Deshalb musste die Auffahrt Hofolding auf die A8 gesperrt werden. Feuerwehren aus den Landkreisen München und Ebersberg konnten das Feuer aber löschen. Außerdem wurde wegen der Trockenheit jetzt am Mammendorfer See im Kreis Fürstenfeldbruck ein Grillverbot erlassen. Und zum Beispiel in den Landkreisen Dachau und Landsberg sollen Beobachtungsflieger heute und morgen vorsorglich nach Bränden Ausschau halten. Jürgen Habermas gilt als einer der bedeutendsten deutschen Philosophen des 20. Jahrhunderts. Sein Haus am Starnberger See gilt jetzt als offizielles Baudenkmal. Das hat das Bayerische Landesamt für Denkmalpflege mitgeteilt. Das Kunstministerium lobt die Entscheidung. Laut Wissenschaftsminister Markus Blume ist das Haus von Habermas ein besonderer Ort der Geistesgeschichte.
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18: Wenn die Sonne untergeht, ist hier in Herrsching noch richtig was los. Heute startet der beliebte Nachtmarkt und mit dabei sind über 60 Aussteller mit wunderschönem Kunsthandwerk. Dazu gibt's jeden Abend Live-Musik und leckeres Essen und für die Kids ist ein Kinderkarussell und ein Trampolin aufgebaut. Mit dem Nachtmarkt wird die Ammerseepromenade 10 Tage lang zum Treffpunkt. Und der Eintritt ist frei. Los geht's heute um 15 Uhr.

0: Aus Herrsching, Clara Bertz.
1: Und mehr Nachrichten aus Oberbayern gibt's auch wieder in einer halben Stunde in den Top FM Nachrichten.
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4: Da messen wir in München am Königsplatz 18 Grad, Wolfratshausen 15 Grad. Heute kriegen wir viel Sonnenschein, ein paar harmlose Wolken, wenn überhaupt. Ansonsten ganz oft auch einfach strahlend blauer Himmel und dazu ein bisschen windig. Die Tagestopwerte 30 bis 34 Grad. Morgen nochmal ein ganz toller Sommertag mit heißen 36 Grad und ab Sonntag wird es dann durchwachsen mit Schauern und Gewittern.
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4: Guten Morgen auf die Straßen. Da habe ich momentan keine Meldungen für euch. Alles frei für euch.
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4: Geblitzt wird. Vierkirchen, Kreis Dachau, die Hauptstraße. Kommt von Basti, Mersee, Landsberg, Holzhauser Straße. Kommt von der Hanna. Auch dir vielen Dank. Dann haben wir mit dabei in Fürstenfeldbruck die Dachauer Straße und in München Grünwalder Straße stadteinwärts. Wenn ihr noch was habt, 08000 1064 1064, die Nummer zu uns für Telefon und für WhatsApp.
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4: Ja, Biergarten am See liegen oder Lieblingseisdiele heute Abend noch vorbeischauen. Die Pläne für den Feierabend, die werden geschmiedet, ne? Aber bis es soweit ist, müssen wir jetzt erstmal durch den Arbeitstag und dass der schön kurzweilig wird, gibt's den Top FM mehr Musiksommer. Jetzt mit Chris Burke und High on Emotion. Lasst es euch gut gehen. 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

0: Knapp 14 Kilometer quer durch den Chiemsee. Ganz allein und mit nur einem Bein. Hier ist das Top FM Frühstücksradio. Am Samstag macht Etienne Lehner aus Rosenheim einen Charity Swim und will von Bernau nach Chieming schwimmen und dabei ordentlich Spenden sammeln. Nach seiner Krebserkrankung wurde Etienne der linke Unterschenkel amputiert und jetzt hat er eine Prothese. Aber das hält ihn nicht auf. Etienne, wie bist du denn auf diese Idee gekommen?
1: Da ich seit Jahren quasi Sport mache, um eine stabile Muskulatur aufzubauen, um die Prothese auszugleichen und quasi immer wieder neue Herausforderungen suche. Letztes Jahr war zum Beispiel ein Boxkampf und jetzt bin ich vor 3 Monaten aufgewacht und habe mir gedacht, kannst du eigentlich mal in den Chiemsee durchschwimmen? Dann habe ich recherchiert und gefunden, dass noch nie jemand den dokumentiert durchgeschwommen ist.
0: Wahnsinn. Also dir wird auf jeden Fall nicht langweilig. Und du bist dann quasi vom Profiboxer jetzt zum Profischwimmer, oder?
1: Ich bin ja nicht mal Schwimmer eigentlich, quasi auch erst vor 2,5 Monaten quasi mit dem Schwimmtraining begonnen, aber ohne Trainer. Einfach so in See rein bei 16 Grad und wahrscheinlich, wenn man den Schwimmer fragen würde, hätte ich wahrscheinlich sogar eine miserable Technik. Aber ich komme einfach durch das Mindset, durch meinen Willen von A nach B.
0: Und das klingt nach einer richtig, richtig guten Einstellung. Da können wir uns was von dir abschauen, Etienne. Also ich bin sehr gespannt auf morgen. Verfolgen können wir das Ganze live vor Ort oder auch via Livestream. Und alle Infos und den Link zum Livestream, den gibt's auf topfm.de.

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0: Hier ist das Top FM Frühstücksradio. Schönen guten Morgen. Und in Tutzing am Starnberger See wird jetzt eine alte Tradition wiederbelebt. Warum sich da gerade unser Durst darüber freuen dürfte, das verrate ich euch gleich in unserem Top FM Newspresso. Gibt's in einer Viertelstunde, wie gewohnt um 8.40 Uhr, die drei Fakten, dass ihr heute beim Smalltalk glänzen könnt.
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19: Mit Zoe Mesenbrink. Schönen guten Morgen. Zu wenig Regen sorgt aktuell auch bei uns in Oberbayern für vertrocknete Wiesen. Vielen Landwirten fehlt deshalb das Futter für die Tiere und sie sehen sich teilweise gezwungen, ihre Bestände zu verkleinern. Der Bauernverband in Bayern hofft deshalb darauf, dass es in den nächsten Wochen regnet. Das könnte die Situation deutlich entspannen. Das älteste Gasthaus in Starnberg schließt nach dem Wochenende für immer seine Türen, zumindest fast. Von Montag bis Mitte September geht der Gasthof in der Au in die Betriebsferien. Danach läuft der Betrieb bis zum Ende des Jahres nur noch für große Reservierungen. Bereits nächstes Jahr könnte dann der Abriss starten. Im Landkreis Fürstenfeldbruck wird der Ausbau erneuerbarer Energien weiter vorangetrieben. Das Landratsamt hat jetzt eine Windkraftanlage in Grafrath genehmigt. Damit ist der Weg für das Projekt nach einem umfassenden Prüfverfahren geebnet. Ziel ist es, die lokale Versorgungssicherheit zu stärken. Es war der bisher erfolgreichste Tag für die deutsche Mannschaft bei der Leichtathletik-Europameisterschaft in Birmingham. Zweimal Gold, einmal Silber, zweimal Bronze. Gold ging an Hindernisläuferin Gesa Krause und Zehnkämpfer Leo Neugebauer. Sein Teamkollege Niklas Kaul hat Silber geholt. Und mehr Nachrichten aus Oberbayern gibt's auch wieder in einer halben Stunde in den Top FM Nachrichten.
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0: Und da messen wir heute in Dachau am Volksfestplatz 18 Grad, Freising ebenfalls 18 und es wird heiß heute. 30 bis 34 Grad die Tagestopwerte. Stellenweise haben wir keine einzige Wolke am Himmel und dazu weht ein bisschen Wind. Morgen Mix aus Sonne und Wolken bei bis zu 36 Grad. Am Sonntag, da wird es dann ein bisschen kühler. Und auch unbeständiger.
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0: Eine Meldung gibt's, Vorsicht bitte, A8 München Richtung Stuttgart, zwischen Burgau und Günzburg. Da ist ein Fahrradträger auf der Straße.
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0: Oberding, Kreis Erding, die Moosstraße. Dann in Vierkirchen, Kreis Dachau, die Hauptstraße. Landsberg ist mit dabei, Holzhauser Straße und noch München Stiftsbogen, beidseitig. Wenn ihr noch was habt, 08000 1064 1064, die Nummer zu uns für Telefon und für WhatsApp.
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0: Ja, und der Plan für den Feierabend ist eigentlich einfach, gell? Biergarten, Lieblingseisdiele und dann glücklich ins Bett fallen. Nein.

0: 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Und jetzt die Gesprächsthemen des Tages.
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0: Nach 50 Jahren kommt es zurück. Am Starnberger See gibt es künftig wieder ein Tutzinger Weizenbier. Braumeister Stefan Albrecht haucht damit einer alten Tradition wieder Leben ein. Bis 1974 hatten seine Familie eine Brauerei in Tutzing. Das Tutzinger Weizenbier der Brauerei Oberland gibt's ab sofort in der Tutzinger Getränke-City und bei den Edeka-Märkten. Im Euroraum bleibt Bargeld das am weitesten verbreitete Zahlungsmittel. Laut einer Umfrage der Europäischen Zentralbank wird gleichzeitig aber immer mehr auf bargeldlose Bezahlmethoden umgestellt. Es müsse aber sichergestellt werden, dass Bargeld weiter als Zahlungsmethode akzeptiert wird. Und es wird höchste Zeit, dass wir wieder was mit unseren Freunden machen. Eine Studie aus der Türkei zeigt, wenn wir gute Freundschaften pflegen und enge soziale Bindungen eingehen, geht's uns körperlich und auch psychisch besser. Ein Hoch auf die Freundschaft.
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0: ist das Top FM Frühstücksradio und jetzt wieder ein Tipp, dass ihr leichter durch den Alltag kommt.
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0: Die Koffer sind gepackt, die Urlaubsvorfreude steigt, aber kaum sitzen wir im Auto, im Bus oder im Flieger, dreht sich bei so manchen schon der Magen um. Juliane, aber dagegen ist ein Kraut gewachsen, ja?
2: Ja, und zwar Petersilie. Die soll beruhigend wirken und Reiseübelkeit vorbeugen. Am besten schon einen Tag vor der Abreise einen Teelöffel frisch gehackte Petersilie kauen. Und falls Petersilie nicht so euer Ding ist, auch Ingwer oder Pfefferminze sind bewährte Hausmittel gegen Reiseübelkeit.
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14: Mit Zoe Mesenbrink. Schönen guten Morgen. Wie sieht's aktuell bei den Landwirten in Deutschland aus? Laut Präsident des Deutschen Bauernverbands könnten die Ernten dieses Jahr schlecht ausfallen, zum Beispiel bei Getreide und Zuckerrüben. Ein weiteres Problem: Durch die Ernteausfälle gibt es weniger Futter für die Tiere. Zum Beispiel im Kreis Ebersberg klagen einige Landwirte über geringe Erträge und hoffen auf Regen. Immer neue Aufgaben, aber nicht mehr Personal. Die Polizeigewerkschaften in Bayern kritisieren den Sparkurs der Staatsregierung. Die Landesvorsitzende der Deutschen Polizeigewerkschaft betont, dass durch Themen wie Drohnenabwehr immer neue Aufgaben entstehen. Die Entscheidung, in diesem Jahr keine neuen Stellen zu schaffen, sieht sie kritisch. Das bayerische Innenministerium dagegen sagt, dass für 2027 200 neue Stellen vorgesehen sind. Einsatzkräfte aus den Landkreisen München und Ebersberg haben gestern einen Brand bei der A8 gelöscht. Zeitweise musste wegen des Feuers die Autobahnausfahrt Hofolding gesperrt werden. Die hohe Brandgefahr beschäftigt aber auch die Beobachtungsflieger am Stützpunkt Oberpfaffenhofen im Landkreis Starnberg. Dort sind heute und morgen Kontrollflüge geplant. Laut Stützpunktleiter Christoph Fürst sind die Waldbrandbeobachter etwas Besonderes.
15: Das ist ein Alleinstellungsmerkmal, was wir in Bayern haben, diese Luftbeobachtung in dieser Form. Und es verschafft einem schon in so einer Lage, wie wir jetzt haben, sehr, sehr große Vorteile. Wenn sie jetzt alarmieren würden, also dann könnte hier Bayern innerhalb von 1,5 Stunden komplett überflogen werden und sie hätten ein komplettes Lagebild. Da glaube ich, können wir alle froh drüber sein.
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16: Sport, Action und jede Menge Spaß. Bei den Paddle Days könnt ihr den Sport 3 Wochen lang selbst ausprobieren. Das MAC Forum im Münchner Flughafen wird zur größten Paddle Arena der Region und jeder ist eingeladen mitzuspielen, bei Turnieren mitzumachen oder einfach nur zuzuschauen. Zum Auftakt gibt's Showmatches, Mitmach-Challenges und Musik. Und wer noch nie Paddle gespielt hat, auch kein Problem. Vor Ort gibt's Coaches, die euch zeigen, wie es geht. Vom Münchner Flughafen, Sandra Sedelmeier.
14: Und mehr Nachrichten aus Oberbayern gibt's auch wieder in einer

0: halben Stunde in den Top FM Nachrichten.
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3: Ja, da haben wir in Moosburg am Stadion 20 Grad, Gräfelfing im Kreis München 19 und wir bewegen uns immer mehr in Richtung Tagestop-Temperatur. 30 bis 34 Grad ist sie heute, dazu meist ein wolkenloser Himmel und ein bisschen Wind. Morgen dann ein Mix aus Sonne und Wolken, es wird nochmal heißer bis zu 36 Grad und am Sonntag wird es dann ein bisschen durchwachsen mit Schauern, Gewittern und es wird etwas kühler.
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3: Guten Morgen auf die Straßen. A995 München Richtung Kreuz München Süd. Zwischen Taufkirchen West und Sauerlach braucht ihr 7 Minuten länger. Und die A99 Westumfahrung Richtung Nürnberg. Zwischen Dreieck Allach und Dreieck Feldmoching, da 3 Minuten plus. Ansonsten alles frei soweit.
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3: Da haben wir einen Fürstenfeldbruck, Dachauer Straße, danke an Sascha fürs Melden, Landsberg, Holzhauser Straße, Oberding, Kreis Erding, die Moosstraße und München, Claudius Keller Straße kommt vom Luis, dankeschön. Wenn ihr noch was habt, 08000 1064 1064, die Nummer zu uns für Telefon und für WhatsApp.
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3: Ja, und wenn das Wetter in den Sommerferien passt, dann sind die Kinder glücklich und man kann abends dann im Feierabend schön mit den Kids und der ganzen Familie noch was erleben. Im Biergarten, zur Lieblingseisdiele oder vielleicht beim Grillen mit den Freunden schön lang draußen sitzen. Und während wir jetzt schauen, dass wir den Arbeitstag noch rumkriegen, gibt's von mir erstmal in eure Lieblings-80er. Hier ist Fleetwood Mac mit Little Lies. Schönen guten Morgen euch.

0: Hier ist das Top FM Frühstücksradio. Einen schönen guten Morgen euch.
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0: Am Wochenende findet zum 36. Mal der beliebte Fürstenfelder Töpfer- und Kunsthandwerkermarkt statt. Über 100 Aussteller sind dabei und präsentieren ihre Ware, alles unter dem Motto Qualität vor Quantität. Dazu gibt's ein großes Rahmenprogramm mit Live-Musik, Gaukler und Mitmachaktionen. Der Fürstenfelder Töpfer- und Kunsthandwerkermarkt ist morgen und am Sonntag in Fürstenfeldbruck. Und in Erding kommen am Wochenende alle Naturfans auf ihre Kosten, da ist wieder das beliebte Jagerfest. Da gibt's den ganzen Tag über Wildspezialitäten, Live-Musik, ein buntes Kinderprogramm und eine große Greifvogelshow. Das Erdinger Jagerfest ist morgen ab 12 Uhr am Bauernhausmuseum.
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11: Mit Zoe Mesenbrink. Schönen guten Morgen. Getreide, Kartoffeln, Gemüse. Der Deutsche Bauernverband rechnet dieses Jahr mit einer schlechten Ernte. Der Bauernpräsident befürchtet in einigen Regionen im Süden sogar einen totalen Ernteausfall und rechnet auch für das kommende Jahr mit Problemen. Er fordert deshalb unter anderem die vorzeitige Auszahlung von EU-Direkthilfen. Der Furtner in Freising schließt. Es gibt aber Hoffnung, denn die Rettungsaktion des Furtnerbräus läuft gut. Die größte Hürde ist genommen. Die 2200 Genossenschaftsanteile, die es braucht, wurden jetzt unterzeichnet. Damit können die vorbereitenden Arbeiten für die Sanierung starten. Jetzt braucht es nur noch die restlichen Unterstützerabos. So viele Menschen schauen ihm nur selten zu. In rund einem Monat darf Münchner Oberbürgermeister Dominik Krause das erste Wiesenfass anzapfen. Damit da alles funktioniert, hat Krause gestern sein Anzapftraining gestartet. Letztes Jahr hat Dieter Reiter das Oktoberfest mit 2 Schlägen eröffnet. In Eichenau im Kreis Fürstenfeldbruck sorgt die Baustelle der Budrio-Halle für Probleme. Jetzt müssen nicht nur Handballer und Volleyballer ihr Training umplanen, sondern auch die Fußballer. Denn der Rasen ist so verbrannt, dass dort erstmal nicht gespielt werden kann. Deshalb muss jetzt auch schon das erste Heimspiel der Saison am Sonntag auf den Kunstrasen verlegt werden. Und mehr Nachrichten aus Oberbayern gibt's auch wieder in einer halben Stunde in den Top-FM-Nachrichten.
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13: Ja, das ist noch relativ frisch, ne? 21 Grad München am Schloss Fürstenried oder Oberpframmern im Kreis Ebersberg. Na, wir merken schon, es geht ein bisschen in Richtung Herbst, aber nichtsdestotrotz, heute wieder Tagestopwerte von bis zu 34 Grad. Dazu wahrscheinlich keine Wolke am Himmel und ganz viel Sonnenschein. Morgen dann Mix aus Sonne und Wolken. Es wird noch ein bisschen heißer mit bis zu 36 Grad. Am Sonntag dann ein bisschen milder und durchwachsen.
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13: Dauert gerade am längsten auf der A99, Westumfahrung Richtung Nürnberg. Zwischen Kreuz West und dem Dreieck Feldmoching 13 Minuten plus. A995, München Richtung Kreuz München Süd, zwischen Taufkirchen West und Sauerlach 5 Minuten mehr einplanen. Und die B318, Holzkirchen, jetzt ist gerade verschwunden, hat sich erledigt. Dann sind wir soweit durch.
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13: Finsing, Kreis Erding, die Erdinger Straße, Fürstenfeldbruck, Dachauer Straße, in Wörth, Kreis Erding, Singel, Dinger Straße, kommt von der Janina, Dankeschön, und München, Claudius Keller Straße, beidseitig. Wenn ihr noch was habt, her damit per Telefon oder WhatsApp unter 08000 1064 1064. Merci dabei.

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0: Kaching.
1: Knapp 14 Kilometer quer durch den Chiemsee, ganz allein und mit einer Beinprothese. Hier ist das Top FM Frühstücksradio und morgen macht Etienne Lena aus Rosenheim einen Charity Swim und sammelt dabei Spenden. Etienne, du hast ja gerade schon erzählt, viel Schwimmerfahrung hast du eigentlich gar nicht, aber du suchst die Herausforderung und hast einen sehr starken Willen. Aber das Ganze ist ja vor allem für einen guten Zweck. Du sammelst Spenden für die Kinderkrebsklinik Schwabing und Mission Erde. Wieso denn gerade die?
2: Die Kinderkrebsklinik, die hat mir quasi selber in der schwersten Zeit danach den Urlaub ermöglicht. Und quasi jetzt 25 Jahre später bin ich körperlich und mental so weit, dass ich da auch was zurückgeben kann. Und bei Mission Erde ganz klar, die Natur ist das wichtigste Gut, was wir haben. Unser Essen, Trinken, Luft kommt aus der Natur, selbst die Gesundheit kommt aus der Natur.
1: Und Etienne, ich bin mir sicher, du bist für viele jetzt schon ein Vorbild. Was wäre denn eine Sache, die du den Menschen zeigen willst?
2: Dass es quasi eigentlich keine Grenzen im Kopf gibt und dass jeder, ob groß, klein, dick, dünn, jeder eigentlich alles schaffen kann.
1: Sehr tolle Worte, Etienne. Ich wünsche dir auf jeden Fall ganz, ganz viel Erfolg bei deinem Charity Swim morgen im Chiemsee. Verfolgen können wir das Ganze live vor Ort oder auch via Livestream. Alle Infos und den Link zum Livestream gibt's auf topfm.de.

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8: Ich bin Helen Martin. Die deutsche Autoindustrie verliert Jobs wie noch nie. Innerhalb eines Jahres sind 42.300 Arbeitsplätze weggefallen, wie das Statistische Bundesamt berichtet. Insgesamt waren in den ersten 6 Monaten des Jahres rund 692.000 Menschen in der Autobranche beschäftigt und damit so wenige wie noch nie seit 2005. Auch andere Industriezweige bauen Stellen ab, allerdings langsamer. In Nordrhein-Westfalen rückt ein Waldbrand immer näher an ein Wohngebiet heran. 1.800 Bewohner aus einem Ortsteil der Gemeinde Hürtgenwald in der Eifel mussten deshalb evakuiert werden. Claudia Wächter berichtet.
9: Bewohner beten, dass sie in ihre Häuser zurückkehren können. Nur mit dem Nötigsten, mit Ausweispapieren und Medikamenten flüchteten sie. Zig Feuerwehrleute versuchen nun weiter, den Waldbrand in den Griff zu bekommen, zu verhindern, dass möglicherweise weitere Ortschaften evakuiert werden müssen. Und auch im Saarland brennt ein Waldgebiet. Dort scheint die Lage aber mittlerweile unter Kontrolle.
8: Eine Koalition zwischen dem BSW und der AfD? Die wird es nach den Landtagswahlen in Ostdeutschland nicht geben, sagt die BSW-Vorsitzende Mohammed Ali. Begründet hat sie das im Deutschlandfunk damit, dass es im AfD-Landesverband in Sachsen-Anhalt Faschisten und Rechtsextreme gebe. Aber sie meint auch, dass sie mit der AfD über Inhalte sprechen will. Man könne eine Partei, die etwa in Sachsen-Anhalt vor einer absoluten Mehrheit stehe, nicht ignorieren. Um die Zahngesundheit von Pflegebedürftigen zu verbessern, können Zahnärzte seit einigen Jahren Vorsorgeuntersuchungen bei den Betroffenen gesondert abrechnen. Doch dieses Angebot erreicht nur wenige. Laut der Krankenkasse Barmer haben 2024 nur 2,4% der zu Hause Gepflegten eine spezielle Vorsorgeuntersuchung bekommen. Bei Heimbewohnern waren es knapp 31%. Die Kasse fordert mehr Kooperationsverträge zwischen Heimen und Zahnarztpraxen.
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10: Wohin mit dem alten Schulranzen? Aktuell läuft wieder die Aktion Ranzen her und auch hier in München könnt ihr alten Schulranzen ein zweites Leben schenken. Gesammelt werden gut erhaltene Schulranzen, Mäppchen und unbenutzte Schulsachen. Die Idee dahinter, jedes Kind soll zum Schulstart einen schönen Schulranzen haben, auch wenn die Eltern knapp bei Kasse sind. Abgeben könnt ihr alte Schulranzen beim Verein Adaba Capoeira München und das Ganze läuft noch bis nächsten Freitag. Aus München, Clara Bertz.
11: Und mehr Nachrichten aus Oberbayern gibt's auch wieder in einer Stunde in den Top FM Nachrichten.
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11: Hoch Ralf beschert uns heute und übers Wochenende nochmal super Sommerwetter mit viel, viel Sonne und bis zu 34 Grad Top-Temperatur heute. Aktuell sind wir da noch bei 21 Grad in Puchheim am Schwimmbad, 22 in Garmisch-Partenkirchen. Morgen wird es dann nochmal heißer, bis zu 37 Grad. Und der Sonntag, der wird dann auch nochmal schön sonnig und heiß, aber schon teilweise mit Hitzegewittern am Abend. Und ab Montag ist dann erstmal Schluss mit Schwitzen.

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1: Servus euch auf die Straßen. Auf dem Weg wahrscheinlich in den Urlaub. Obacht bitte. Auf der A8 Salzburg Richtung München zwischen Neubiberg und Perlach. Hier liegen mehrere Gegenstände auf der Straße. A8 Stuttgart Richtung München zwischen Friedberg und Dasing. Da hat es einen Unfall gegeben und es liegen Fahrzeugteile auf der rechten und mittleren Spur. Hier braucht ihr außerdem eine gute halbe Stunde länger. Und obacht bitte auch auf der A92 Deggendorf Richtung München zwischen dem Kreuz Neufahrn und Unterschleißheim. Da hat jemand wahrscheinlich auf dem Weg in den Urlaub mehrere Koffer auf der Straße verloren. B307 Gmund Richtung Vorderes zwischen Tegernsee und Rottach-Egern. Hier braucht ihr aktuell 10 Minuten länger. Und auf dem Mittleren Ring, da stockt es zwischen Nymphenburger Straße und Dachauer Straße 8 Minuten plus. Überall sonst, wo es noch stockt und ihr steht in unter 5 Minuten, seid ihr da durch. Kommt gut und vor allem sicher an euer Ziel.
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1: München beidseitig, Pfeuferstraße wird da geblitzt. Fürstenfeldbruck die Dachauer Straße. In Finsing im Landkreis Erding auf der Erdinger Straße steht einer. Und in Pöcking im Landkreis Starnberg auf der Olympiastraße. Habt ihr sonst noch was gesehen? Staus oder Blitzer? Dann gerne anrufen oder eine WhatsApp schreiben. Geht beides ganz einfach und kostenlos an die 08000 1064 1064. Vielen Dank euch.
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1: An diesem Freitagvormittag und heute, da zählen wir, glaube ich, alle heimlich schon die Stunden bis zum Wochenende. Kurz nach 10 haben wir es jetzt. Das bedeutet Kaffee nachfüllen, Füße unterm Schreibtisch ausstrecken und für die extra Motivation bis zum Feierabend sorgt unsere Mehr Musik halbe Stunde hier bei Radio Top FM. Rein geht's mit The Cure und dem passendsten Lied für diesen Freitag. Friday, I'm in Love aus den 90ern. Wie kann's besser laufen, oder? Lasst es euch gut gehen, heute und auch am Wochenende.

0: Die liebe Lena hat sich der Dimmi aus Griechenland heute dieses Lied gewünscht. Take on Me von Aha heute am Wünsch dir was Freitag hier bei Radio Top FM. 10.27 Uhr haben wir es jetzt. Der Tag ist also noch lang. Was wollt ihr also noch hören? Schickt mir eure Wünsche gerne einfach weiter per WhatsApp an die 08000 1064 1064 und in einer Stunde kommt dann schon der nächste Wunschsong.
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0: 24 Grad messen wir aktuell in Haar am Rathaus, 23 bei euch in Garching. Unsere Thermometer, die werden jetzt heute und die nächsten Tage nochmal richtig strapaziert. Bis zu 34 Grad Top-Temperatur sind heute mit dabei, am Wochenende dann sogar bis zu 37 Grad. Und auch da setzen wir dann alles auf Abkühlung. Der Sonntag, auch der bleibt nochmal schön, aber schon wieder mit mehr Wolken und teilweise Hitzegewittern am Abend. Und ab Montag regnet's und es wird auch deutlich kühler.
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0: Servus euch auf die Straßen. Vorsicht bitte weiterhin auf der A8 München Richtung Stuttgart in Höhe Odelshausen. Hier haben wir Reifenteile auf der rechten Spur. A8 Stuttgart Richtung München zwischen Friedberg und Dasing. Da hat es einen Unfall gegeben. Hier sind noch immer Reifenteile auf der rechten und der mittleren Spur und die braucht gute 25 Minuten länger. A92 Deggendorf Richtung München zwischen dem Kreuz Neufahrn und Unterschleißheim. Hier hat wahrscheinlich jemand auf der Fahrt in den Urlaub mehrere große Koffer auf der Straße verloren. Und länger dauert es an sich noch auf der B318 Holzkirchen Richtung Rottach-Egern zwischen Bad Wiessee und Rottach-Egern 9 Minuten plus. Überall sonst, wo es stockt und ihr steht, in unter 5 Minuten kommt ihr da durch. Kommt gut und vor allem sicher an euer Ziel.
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0: München stadteinwärts Dachauer Straße, Finsing Landkreis Erding die Erdinger Straße, Diesen am Ammersee Landkreis Landsberg Diesener Straße und Grafing Landkreis Ebersberg die Münchner Straße. Habt ihr sonst noch was gesehen? Staus oder Blitzer? Dann gerne anrufen oder eine WhatsApp schreiben. Geht beides ganz einfach und kostenlos an die 08000 1064 1064. Vielen Dank euch.

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0: bei Radio Top FM. Servus! Auch heute sind wieder richtig viele von euch draußen unterwegs, ab mit dem Auto in den Urlaub. Und weil tanken da gerade ja nicht unbedingt zu den schönsten Urlaubsausgaben gehört, habe ich mal geschaut, wo ihr auf dem Weg ein bisschen sparen könnt. Und geholfen hat mir dabei Bernd Emrich vom ADAC Südbayern. Bernd, wo auf dem Weg in den Urlaub lohnt es sich am ehesten nochmal zu tanken?
1: In Österreich ist Benzin aktuell deutlich günstiger als in Deutschland. Diesel dagegen bewegt sich eher auf dem deutschen Niveau. In Italien sind Kraftstoffe allgemein meist etwas teurer als in Deutschland, weshalb es sich lohnen kann, in Österreich dazwischen nochmal den Tank aufzufüllen. Dagegen sind in Kroatien die Kraftstoffpreise spürbar unter dem deutschen Preisniveau. Und in Frankreich ist Benzin derzeit etwas günstiger als in Deutschland, Diesel dagegen etwas teurer. Wichtig ist dabei immer, abseits der Autobahn ist Tanken meistens deutlich günstiger als direkt an der Strecke.
0: Danke dir, Bernd, für die ganzen Infos. Ihr wisst, wo es sich jetzt lohnt, voll zu tanken auf dem Weg in den Urlaub. Kommt auf jeden Fall gut und vor allem sicher an. Genießt eure freie Zeit und ganz los seid ihr uns ja auch nicht dort. Über die Top FM App könnt ihr uns ganz einfach mitnehmen. Wir haben auf jeden Fall den perfekten Urlaubssound für euch. Jetzt zum Beispiel von David Bowie hier bei Radio Top FM.

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8: Ich bin Justin Hamm. Gründerinnen und Gründer sehen aktuell offenbar gute Chancen in Deutschland. Wie das Statistikbundesamt mitgeteilt hat, sind in der ersten Jahreshälfte deutlich mehr neue Betriebe gegründet worden. Rund 352.000 waren es, ein Plus von gut 8% im Vergleich zum Vorjahreszeitraum. Gleichzeitig hat es weniger Betriebsaufgaben gegeben, nämlich gut 4%. Seit gestern wütet rund um den Ort Hürtgenwald in NRW ein Waldbrand. Die Flammen kommen immer näher. Hunderte Menschen mussten deshalb schon ihre Häuser verlassen. Jetzt setzt die Feuerwehr auf Hilfe aus der Luft. Mehrere Bundesländer haben Hubschrauber zur Unterstützung geschickt. Auch ein Heli der Bundespolizei ist im Einsatz. Am Boden werden die Löscharbeiten durch Weltkriegsmunition erschwert. In der Nacht ist dort bereits Munition explodiert. Wie können Schulen und Kitas besser vor extremer Hitze geschützt werden? Die Grünen im Bundestag machen konkrete Vorschläge und fordern einen nationalen Hitzeschutzplan für diese Einrichtungen. Dazu würden zum Beispiel verschattete und begrünte Pausenhöfe sowie Kühlsysteme gehören, so Fraktionsvize Kahn. Sie sagt auch, die Hitze mache konzentrierten und guten Unterricht teilweise unmöglich. In Deutschland erleiden jeden Tag etwa 350 Menschen einen Herz-Kreislauf-Stillstand außerhalb einer Klinik. Das zeigt der Jahresbericht des Reanimationsregisters. Der Rettungsdienst erreicht demnach 70% der Betroffenen innerhalb von 8 Minuten. Ziel sind eigentlich 80%. Die Überlebensrate liegt bei 11%. Oft beginnen Laien mit der Wiederbelebung, bevor der Rettungsdienst eintrifft.
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9: Wenn die Sonne untergeht, ist hier in Herrsching noch richtig was los. Heute startet der beliebte Nachtmarkt und mit dabei sind über 60 Aussteller mit wunderschönem Kunsthandwerk. Dazu gibt's jeden Abend Live-Musik und leckeres Essen und für die Kids ist ein Kinderkarussell und ein Trampolin aufgebaut. Mit dem Nachtmarkt wird die Ammerseepromenade 10 Tage lang zum Treffpunkt. Und der Eintritt ist frei. Los geht's heute um 15 Uhr. Aus Herrsching, Clara Bertz.
10: Und mehr Nachrichten aus Oberbayern gibt's auch wieder in einer Stunde in den Top FM Nachrichten.
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10: Heute müssen wir wieder aufpassen, dass die Kugel Eis nicht davon rennt. Sonne bis zu 25 Grad. München am Tierpark messen wir aktuell. 24 in Starnberg, 34 Grad Top-Temperatur sind heute mit dabei. Morgen sollten wir unser Eis dann sogar noch mal schneller essen. 37 Grad die Top-Temperatur. Und der Sonntag, der bleibt schön, aber es kommen am Abend auch schon wieder die ersten Gewitter zurück. Und ab Montag ist dann Schluss mit Schwitzen. Da ziehen dann vor allem wieder mehr Regenwolken auf.
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10: Servus euch auf die Straßen. Vorsicht bitte auf der A8 Stuttgart Richtung München. Zwischen Friedberg und Dasing, da hat's ja gekracht. Die rechte Spur ist noch immer gesperrt und es laufen mittlerweile die Bergungsarbeiten. Eine Viertelstunde braucht ihr hier mittlerweile aber nur noch durch. A8 Salzburg Richtung München. Zwischen Holzkirchen und dem Kreuz Süd, hier braucht ihr 11 Minuten länger. Auf der A96 Lindau Richtung München, da ist im Tunnel Eching die Höhenkontrolle ausgelöst worden. Zwischen Wind Zinndach und Inning braucht ihr deshalb 17 Minuten länger. Auf der B307

0: Mund Richtung Vorderes zwischen Tegernsee und Rottach-Egern. Hier sind es 13 Minuten und 20 Minuten länger braucht ihr aktuell auf der B318 Holzkirchen Richtung Rottach-Egern zwischen Bad Wiessee und Rottach-Egern. Überall sonst, wo es noch stockt und ihr steht, in unter 5 Minuten kommt ihr da durch, kommt gut und vor allem sicher an euer Ziel.
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0: Geblitzt wird in München, Berliner Straße, Grafing, Landkreis Ebersberg, Münchner Straße, in Diessen am Ammersee auf der Diessener Straße und Oberding, Landkreis Erding auf der Dorfstraße. Danke dir, Anne, fürs Melden. Habt ihr sonst noch was gesehen, Staus oder Blitzer, dann gerne anrufen oder eine WhatsApp schreiben. Geht beides ganz einfach und kostenlos an die 08000 1064 1064. Vielen Dank euch.
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0: Und wir träumen uns heute schon mal langsam ins Wochenende mit Songs, die ihr euch wünscht. Heute am Wünsch dir was Freitag hier bei Radio Top FM schicken wir wieder alles, was ihr uns so schickt. Egal ob jetzt total rockig, verrückt oder auch verliebt. Immer um kurz vor halb. Also schickt mir gerne weiterhin eure Wünsche per WhatsApp an die 08000 1064 1064. Und bis zum nächsten Wunschsong geht's jetzt erstmal rein in 30 Minuten Musik am Stück.

0: Wir rocken durch den Freitagvormittag mit Rainbow und I Surrender. Danke dir, lieber Dani aus Fürstenfeldbruck, für diesen Wunsch heute am Wünsch dir was Freitag hier bei Radio Top FM. Wir spielen das, was ihr euch wünscht, und zwar immer um kurz vor halb. Also weiterher mit euren Wünschen an die 08000 1064 1064.
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8: Die Hitzewelle hat jetzt am Wochenende nochmal ihren Höhepunkt. Auch heute wieder weit und breit keine Wolke am Himmel, dafür viel Sonne. Und aktuell 25 Grad in Oberschleißheim am Schloss. 26 hat es in Grasbrunn im Landkreis München. Bis zu 34 Grad Top-Temperatur sind heute mit dabei. Morgen legt die Sonne sogar noch mal einen drauf, 37 Grad. Und auch der Sonntag, der bleibt sonnig und heiß. So langsam ziehen aber auch da schon die ersten Wolken und Hitzegewitter auf. Und ab Montag regnet es dann auch endlich auch mal wieder und es wird deutlich kühler.
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8: Servus zu euch auf die Straßen. Vorsicht bitte. Auf der A8 Stuttgart Richtung München. Zwischen Friedberg und Dasing, da hat's ja gekracht. Die rechte Spur ist noch immer blockiert und es laufen die Bergungsarbeiten. Eine Viertelstunde braucht ihr hier mittlerweile nur noch durch. A8 Salzburg Richtung München. Zwischen Holzkirchen und dem Kreuz Süd, da hat's ebenfalls gekracht. Eine Viertelstunde braucht ihr auch hier länger. A995 München Richtung Kreuz München Süd. Zwischen Unterhaching und Sauerlach, hier braucht ihr 4 Minuten länger. Auf der B307 Gmund Richtung Vorderriss zwischen Tegernsee und Rottach-Egern hier 11 Minuten plus und überall sonst, wo es noch stockt und ihr steht, in unter 5 Minuten seid ihr da durch, kommt gut und vor allem sicher an euer Ziel.
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8: München beidseitig Pilgersheimer Straße, Pöcking Landkreis Starnberg Olympiastraße. Die Nora hat uns einen Blitzer gemeldet. In Kirchdorf an der Amper im Landkreis Freising auf der Wippenhauser Straße und Diesen am Ammersee Diesener Straße. Habt ihr sonst noch was gesehen? Staus oder Blitzer? Dann macht's doch gerne wie die Nora. Meldet es uns. Entweder per WhatsApp oder auch per Anruf. 08000 1064 1064 ist da die Nummer für euch. Geht ganz einfach und kostenlos. Vielen Dank euch.

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So klingt's. Hier bei Radio Top FM um 11:45 im Urlaub, schon im Feierabend oder auf gutem Wege dahin. An diesem Wochenende werden unsere Thermometer nochmal so richtig strapaziert. Bis zu 37 Grad sind da nochmal drin. Und da geht's im Olympiapark in München zum Beispiel ab vor den PC oder den Nintendo und. Da ist ab heute bis Sonntag das Gaming- und Kids-Wochenende. Also ihr könnt euch durch Konsolen oder Arcade-Automaten, Karten und auch Brettspiele zocken. Und wer zwischendrin mal ein bisschen richtige Bewegung braucht, der kann Baseball ausprobieren. Und am Sonntag gibt es sogar noch eine kleine Clean-Up-Aktion für Kids. Morgen in Erding wird es dann richtig bayerisch beim Jagerfest im Bauernhausmuseum. Um 16 Uhr steigt da eine große Greifvogelshow und der Eintritt, der ist frei. Und am Sonntag geht's dann nach Vilgertshofen im Landkreis Landsberg zum Feiern. Seit 300 Jahren wird da am Sonntag nach Maria Himmelfahrt gefeiert. Mit einem Festgottesdienst, einer bayernweit einmaligen stummen Prozession, einem großen Jahrmarkt und natürlich auch einem Bierzelt. Und falls euch bei den 37 Grad Top-Temperatur dann doch irgendwann ein bisschen zu heiß wird, haltet durch, ab Montag kommt dann die Abkühlung. Viel Spaß euch am Wochenende und wir begleiten euch jetzt mit John Travolta und Olivia Newton-John hier bei Radio Top FM.

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3: Ich bin Justin Hamm. Rund 8000 Menschen in Deutschland warten aktuell auf ein lebensrettendes Spendeorgan. Um die Zahl der Organspenden zu erhöhen, nimmt eine große Gruppe im Bundestag nun einen neuen Anlauf bei der Widerspruchslösung. Mehr als 200 Abgeordnete von Union, SPD, Grünen und Linken haben einen Gesetzesentwurf unterzeichnet. Das Ziel: Erwachsene sollen automatisch als Spender nach dem Tod gelten, außer sie haben vorher aktiv widersprochen. Bisher ist für Organentnahmen eine ausdrückliche Zustimmung nötig. Wegen eines Waldbrandes in NRW bangen hunderte Menschen um ihr Zuhause. Rund 1800 Einwohner der Gemeinde Hürtgenwald wurden in Sicherheit gebracht. Der Brand weitete sich am Morgen weiter aus. Thomas Bremser berichtet.
4: Die Menschen sind in Notunterkünften oder bei Freunden untergekommen. Die Flammen sind nur noch wenige hundert Meter vom Stadtrand entfernt. Die Löscharbeiten sind schwierig durch stark und wechselnde Winde. Dazu kommt, die Gegend ist durch Munition aus dem Weltkrieg belastet. Aus ganz NRW sind Rettungskräfte im Einsatz, auch die Bundeswehr soll später helfen.
3: Die Bayerische Polizeigewerkschaft GdP distanziert sich von Äußerungen ihres stellvertretenden Bundesvorsitzenden Hüber zum Umgang mit der AfD. Dieser hatte Polizisten aufgefordert, sich auf eine mögliche AfD-Regierung in Sachsen-Anhalt vorzubereiten. Landeschef Leitner sagt, der Amtseid der Polizei dürfe nicht für parteipolitische Botschaften genutzt werden. Die Polizei müsse politisch neutral bleiben. Bei Kalkarbeiten im Wald ist ein Hubschrauber im sächsischen Erzgebirge abgestürzt. Der Heli war laut Polizei mit einem Piloten besetzt. Die ARD berichtet, dass der Mann bei dem Absturz ums Leben gekommen ist. Augenzeugen berichten von einer großen Rauchsäule, die von weit weg zu sehen war. Die genauen Hintergründe sind noch unklar.
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5: Sport, Action und jede Menge Spaß. Bei den Paddle Days könnt ihr den Sport 3 Wochen lang selbst ausprobieren. Das MAC Forum im Münchner Flughafen wird zur größten Paddle Arena der Region und jeder ist eingeladen mitzuspielen, bei Turnieren mitzumachen oder einfach nur zuzuschauen. Zum Auftakt gibt's Showmatches, Mitmach-Challenges und Musik. Und wer noch nie Paddle gespielt hat, auch kein Problem. Vor Ort gibt's Coaches, die euch zeigen, wie es geht. Vom Münchner Flughafen, Sandra Sedelmeier.
6: Und mehr Nachrichten aus Oberbayern gibt's auch wieder in einer Stunde in den Top FM Nachrichten.
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8: Hoch Ralf beschert uns heute und übers Wochenende nochmal super Sommerwetter mit viel Sonne und bis zu 34 Grad Top-Temperatur heute. 26 messen wir da aktuell in Grafing am Eisstadion, 26 auch in Mittenwald. Und morgen wird es dann sogar nochmal heißer, bis zu 37 Grad. Der Sonntag dann auch nochmal sonnig und heiß, aber schon teilweise mit Hitzegewittern am Abend. Und ab Montag ist dann Schluss mit Schwitzen.
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8: Servus zu euch auf die Straßen. Vorsicht bitte auf der A8 Stuttgart Richtung München. Zwischen Friedberg und Dasing, da hat es ja einen Unfall gegeben. Die rechte Spur ist noch immer gesperrt, jetzt durch Reinigungsarbeiten. Dauert noch ungefähr 2 Stunden bis um 2. 7 Minuten braucht ihr hier deshalb länger. A9 Nürnberg Richtung München. Hier Obacht bitte zwischen Manching und Langenbruck. Hier liegt ein Plastikteil auf der Straße. Und Vorsicht auf der A93 Rosenheim Richtung Kiefersfelden. Zwischen dem Inntal-Dreieck und Reischen. Hier haben wir eine ungesicherte Unfallstelle und ihr braucht eine Viertelstunde länger. A8 Salzburg Richtung München zwischen Holzkirchen und dem Kreuz Süd. Hier braucht ihr 20 Minuten plus. Und auf der B318 Holzkirchen Richtung Rottach-Egern zwischen Bad Wiessee und Rottach-Egern eine Viertelstunde plus. Überall sonst, wo es noch stockt und ihr steht, in unter 10 Minuten kommt ihr da durch. Kommt gut und vor allem sicher an euer Ziel.
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8: Geblitzt wird in München auf der Berliner Straße. Grafing, Landkreis

0: Ebersberg-Münchner Straße, Landsberg-Holzhauser Straße und Oberding-Landkreis Erding die Dorfstraße. Habt ihr sonst noch was gesehen, Staus oder Blitzer, dann gerne anrufen oder eine WhatsApp schreiben an die 08000 1064 1064. Vielen Dank euch.
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0: Und wir kühlen uns auch heute nochmal von innen und klopfen dafür im Supermarkt noch die Wassermelonen ab. Ist ja immer so eine Wissenschaft für sich da, die beste zu finden. Klingt sie dumpf, also so, dann ist sie reif. Also lasst sie euch schmecken und wir bleiben währenddessen cool mit den besten Songs aus 4 Jahrzehnten hier bei Radio Top FM. Bon Jovi heizt ein mit einem 90er, ein 2000er kommt ganz schön von Harry Styles und das sind die 80er. Unser Lieblingsjahrzehnt, jetzt von Whitesnake. Schönen Freitagmittag euch, lasst es euch gut gehen.

0: Das ist der Top FM. Wünsch dir was Freitag, Freitagmittag mit Classic Rock. Danke dir, liebe Carina, für deinen Wunsch heute. Heat Head East, so mit If You Knew Me Better, jetzt um 12.26 Uhr und wir sind noch lang nicht fertig. Also schickt mir eure Wünsche gerne weiter per WhatsApp direkt ins Studio an die 08000 1064 1064.
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0: 27 Grad messen wir aktuell in München am Westpark, 27 auch in Erding. Unsere Thermometer, die werden jetzt die Tage nochmal richtig strapaziert. Heute bis zu 34 Grad mit dabei. Am Wochenende dann sogar bis zu 37 Grad Top-Temperatur. Also da setzen wir wieder alles auf Abkühlung. Der Sonntag, der wird dann auch nochmal ganz schön, aber schon wieder mit mehr Wolken und teilweise Hitzegewittern am Abend. Und ab Montag regnet's und es wird auch wieder deutlich kühler.
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0: Servus euch auf die Straßen. Vorsicht bitte weiterhin auf der A8 Stuttgart Richtung München zwischen Friedberg und Dasing. Da hat es ja gekracht. Die rechte Spur ist noch immer blockiert wegen Reinigungsarbeiten. Dauern noch ungefähr bis um 2. 7 Minuten braucht ihr hier länger. A9 Nürnberg Richtung München zwischen Manching und Langenbruck. Hier liegt noch immer ein Plastikteil auf der Straße. Und Obacht bitte auch auf der A93 Rosenheim Richtung Kiefersfelden zwischen dem Inntal-Dreieck und Reichenhardt. Hier haben wir eine ungesicherte Unfallstelle und ihr braucht gute 20 Minuten länger. A8 Salzburg Richtung München zwischen Holzkirchen und dem Kreuz Süd. Hier dauert es eine Viertelstunde plus. Und A995 München Richtung Kreuz München Süd zwischen Unterhaching und Sauerlach. Hier braucht ihr aktuell eine Viertelstunde länger. Überall sonst, wo es stockt und ihr steht, in unter 10 Minuten seid ihr da durch. Kommt gut und vor allem sicher an euer Ziel.
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0: München beidseitig, Berg am Leimstraße, danke dir Chiara fürs Melden. Landsberg, Holzhauser Straße. In Kirchdorf an der Amper im Landkreis Freising wird auf der Wippenhauser Straße geblitzt und Pöcking, Landkreis Starnberg, Olympiastraße. Habt ihr sonst noch was gesehen? Staus oder Blitzer? Dann gerne her damit. Wie immer kostenlos per Anruf oder WhatsApp an die 08000 1064 1064. Vielen Dank euch.

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0: Radio Top FM, Freitagmittag. Und wir spielen einmal ganz kurz zusammen ein Szenario durch. Ihr kommt morgens kurz ins Büro, dann direkt zur Kaffeemaschine, trinkt einen Kaffee mit den Kolleginnen und Kollegen und dann geht's wieder ab nach Hause ins Homeoffice. Clara Bärz aus der Top FM Redaktion. Das, was ich gerade beschrieben habe, das scheint ja irgendwie immer mehr im Trend zu sein. Und da gibt's jetzt sogar einen Namen für, ne?
1: Ja, genau. Das Ganze nennt sich Coffee Badging. Und mit Badge ist diese Zugangskarte gemeint, mit der viele sich im Büro einchecken. Und das ist vor allem nach Corona entstanden, weil die Unternehmen wollten, dass ihre Mitarbeitenden wieder mehr ins Office kommen und nicht mehr im Homeoffice sind. Also es ist wie so eine Art Zwischenlösung, dass die Mitarbeitenden eben kurz ins Büro kommen, Kaffee trinken und dann wieder zurück ins bevorzugte Arbeitsumfeld gehen, also nach Hause.
0: Okay, da stehen ja jetzt dann irgendwie zwei Seiten so gegeneinander, Arbeitgeber und Arbeitnehmer. Wie sehen denn die Unternehmen das Ganze?
1: Also einerseits sollte es ja eigentlich um die Frage gehen, wie hast du heute deinen Job gemacht und nicht, warst du heute im Büro oder wie lange? Mhm. Und wenn sich Mitarbeitende zu Hause eben einfach besser konzentrieren können, weil sie sich da wohler fühlen, dann ist das ja auch gut fürs Unternehmen. Andererseits wollen die Unternehmen ja auch, dass ihre Mitarbeitenden ins Büro kommen, weil sich dann eben dieses Teamgefühl und diese Zusammengehörigkeit einfach auch stärken.
0: Was wäre denn eine Lösung für das Ganze?
1: Also ich denke, der beste Weg wäre wahrscheinlich wie immer offene Kommunikation. Ja. Unternehmen zum Beispiel könnten schauen, dass sie ihre Arbeitsplätze so verändern oder verbessern, dass sich die Mitarbeitenden wieder richtig wohlfühlen und gerne ins Office kommen. Und gleichzeitig könnten die Mitarbeitenden auch wieder Gefallen am Büroalltag finden. Zum Beispiel dieses gemeinsame Mittagessen oder das zwischendurch mit den Kollegen quatschen. Vielleicht sogar der bessere Kaffee. Das hat ja auch alles seine Vorteile. Mhm. Und vor allem diese klare Trennung zwischen Arbeit und Zuhause eben.
0: Danke dir, Clara, für die ganzen Infos. Der Trend Coffee Badging. Gibt's das bei euch im Unternehmen auch? Ist euch das vielleicht schon mal aufgefallen? Schreibt mir gern mal per WhatsApp an die 08000 1064 1064. Und jetzt machen wir smooth weiter mit einem 90er von Santana.

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0: Flughafen Leipzig-Halle. Letzte Woche will Bayern seine Drohnenabwehr nun stärken. Das hat Innenminister Herrmann angekündigt. Der CSU-Politiker betonte, dass die Polizei mit modernen Detektions- und Abwehrsystemen ausgestattet werden müsse. Außerdem soll das Personal beim Drohnenkompetenz- und Abwehrzentrum der bayerischen Polizei aufgestockt werden. Finanzminister Klingbeil will einen Steuervorteil für Mitarbeiterrabatte abschaffen. Bisher können Beschäftigte Produkte ihres Arbeitgebers bis zu 1.080 Euro im Jahr steuerfrei rabattiert kaufen, zum Beispiel Supermarktmitarbeiter beim Einkauf oder Autobauerangestellte bei Neuwagen. Der Staat würde durch eine Änderung 240 Millionen Euro jährlich sparen. Ein Großbrand in der Eifel hält die Feuerwehr im Dauereinsatz und hat eine ganze Gemeinde in NRW in Alarmzustand versetzt. 1.800 Menschen mussten ihre Häuser schon verlassen. Landrat Nolte sagt zur aktuellen Lage:
1: Feuer, die auch noch nicht unter Kontrolle sind, wo wir mit der großen Zahl der Einsatzkräfte jetzt auch ran müssen. Wir müssen hoffen, dass wir, bis das der Wind richtig aufricht, auch zum Abend hin aufricht, dass wir da ein deutliches Stück weiter sind, als wir heute Morgen waren.
0: Mehrere Löschhubschrauber anderer Bundesländer und auch einer der Bundeswehr sind mittlerweile im Einsatz. Kultur und Wissenschaft daheim im Wohnzimmer. Möglich macht das ein Angebot von 5 bayerischen Museen. Die laden zu Führungen per Livestream ein. Mit dabei sind zum Beispiel die Alte Pinakothek in München, das Porzellanmuseum Porzellanikon in Selb und das Neue Museum Nürnberg. Bislang sind 6 Termine geplant. Nach den digitalen Führungen kann man dann Fragen an den Referenten stellen.
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3: Wohin mit dem alten Schulranzen? Aktuell läuft wieder die Aktion Ranzen her und auch hier in München könnt ihr alten Schulranzen ein zweites Leben schenken. Gesammelt werden gut erhaltene Schulranzen, Mäppchen und unbenutzte Schulsachen. Die Idee dahinter: Jedes Kind soll zum Schulstart einen schönen Schulranzen haben, auch wenn die Eltern knapp bei Kasse sind. Abgeben könnt ihr alte Schulranzen beim Verein Adaba Capoeira München und das Ganze läuft noch bis nächsten Freitag. Aus München, Clara Bertz.
4: Und mehr Nachrichten aus Oberbayern gibt's auch wieder in einer Stunde in den Top FM Nachrichten.
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4: Heute müssen wir wieder aufpassen, dass die Kugel Eis nicht davonrennt. Sonne und 28 Grad messen wir aktuell in Landsberg am Wildpark, 27 in Markt Schwaben im Landkreis Ebersberg. Bis zu 34 Grad Top-Temperatur sind heute wieder mit dabei. Morgen sollten wir unser Eis dann sogar noch mal schneller essen. 37 Grad Top-Temperatur. Und der Sonntag, der bleibt zwar schön, aber es kommen abends auch schon wieder die ersten Gewitter zurück. Und ab Montag ist dann Schluss mit Schwitzen. Da ziehen wir vor allem wieder den Regenschirm.
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4: Servus Zeug auf die Straßen. Vorsicht bitte weiterhin auf der A8 Stuttgart Richtung München zwischen Friedberg und Dasing. Hier hat es ja den Unfall gegeben. Die rechte Spur ist noch immer gesperrt. Durch Reinigungsarbeiten dauert noch gut eine Stunde. 8 Minuten braucht ihr hier länger. Obacht auch auf der A9 Nürnberg Richtung München zwischen Manching und Langenbruck. Hier liegt noch immer ein Plastikteil auf der Straße. Und auf der A93 Rosenheim Richtung Kiefersfelden. Hier weiterhin Vorsicht zwischen dem Inntal-Dreieck und Reichenhardt durch die ungesicherte Unfallstelle. 20 Minuten braucht ihr hier länger. Und auf der A8 Salzburg Richtung München, da stockt zwischen Holzkirchen und dem Kreuz Süd. Hier braucht ihr eine Viertelstunde länger. Überall sonst, wo es noch stockt und ihr steht, in unter 10 Minuten seid ihr da durch. Kommt gut und vor allem sicher an euer Ziel.
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4: München, Pilgersheimer Straße, Pöcking, Landkreis Starnberg, Olympiastraße, Zolling, Landkreis Freising, Brünnelstraße wird geblitzt und in Diesen am Ammersee auf der Diesener Straße. Habt ihr sonst noch was gesehen, Staus oder Blitzer? Dann anrufen oder eine WhatsApp schreiben. Geht beides ganz einfach und kostenlos an die 08000 1064 1064. Vielen Dank euch.
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4: So, und jetzt nochmal ein bisschen reinpowern und dann heißt's endlich Füße hoch und das Wochenende genießen. Also, Endspurt und wir geben den perfekten Sound dazu. Eine ganze halbe Stunde Musik am Stück mit Cher, REO Speedwagon, Weezer mit einem super

0: Sehr gute Wahl. Liebe Jasmin, Meatloaf mit 2 out of 3 ain't bad. Am Wünsch dir was Freitag hier bei Radio Top FM. 13.26 Uhr haben wir es aktuell. Heißt für euch, ihr habt immer noch die Chance, euch Songs zu wünschen. Schickt mir einfach, was ihr hören wollt, per WhatsApp an die 08000 1064 1064. 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
12: Die Hitzewelle hat jetzt am Wochenende nochmal ihren Höhepunkt. Auch heute weit und breit keine Wolke am Himmel. Dafür viel Sonne und aktuell 29 Grad. In Erding am Schwimmbad und 29 auch in Marktindersdorf im Landkreis Dachau. Bis zu 34 Grad Top-Temperatur sind's heute. Morgen legt die Sonne noch einen drauf, 37 Grad. Und am Sonntag bleibt es auch noch mal sonnig und heiß. Da ziehen aber auch schon die ersten Wolken und Hitzegewitter wieder auf. Und ab Montag regnet es auch mal wieder und es wird deutlich kühler.
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12: Servus euch auf die Straßen. Vorsicht bitte weiterhin auf der A8 Stuttgart Richtung München zwischen Friedberg und Dasing. Nach dem Unfall ist die rechte Spur weiter gesperrt durch Reinigungsarbeiten. Geht wahrscheinlich noch gut eine halbe Stunde. 8 Minuten braucht ihr hier länger. A9 München Richtung Nürnberg zwischen Manching und Ingolstadt Süd. Hier Vorsicht, da ist ein LKW liegen geblieben auf der rechten Spur. A8 Salzburg Richtung München zwischen Holzkirchen und dem Kreuz Süd braucht ihr 11 Minuten länger aktuell. A99 Ost Richtung Nürnberg zwischen Haar und Kirchheim bei München, da sind es 8 Minuten. Genauso auch auf der A995 München Richtung Kreuz München Süd zwischen Unterhaching und Sauerlach, hier 8 Minuten plus. Überall sonst, wo es noch stockt und ihr steht, in unter 5 Minuten seid ihr da durch. Kommt gut und vor allem sicher an euer Ziel.
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12: München-Schäftlandstraße, Landsberg-Holzhauser Straße, danke dir Helmut fürs Melden. Sauerlach, Landkreis München, Münchner Straße und Pöcking, Landkreis Starnberg, die Olympiastraße. Habt ihr sonst noch was gesehen, Staus oder Blitzer, dann gerne her damit. Wie immer kostenlos per Anruf oder WhatsApp an die 08000 1064 1064. Vielen Dank euch.

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0: Gute Laune Sound für diesen Freitagnachmittag hier bei Radio Top FM.
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0: Die Koffer sind gepackt, die Urlaubsfreude steigt, aber kaum sitzen wir im Auto, im Bus oder auch im Flieger, dreht sich bei manchen schon der Magen um. Dagegen ist zum Glück ein Kraut gewachsen und das kennt Juliane aus dem Top FM Frühstücksradio.
2: Ja, und zwar Petersilie. Die soll beruhigend wirken und Reiseübelkeit vorbeugen. Am besten schon einen Tag vor der Abreise einen Teelöffel frisch gehackte Petersilie kauen. Und falls Petersilie nicht so euer Ding ist, auch Ingwer oder Pfefferminze sind bewährte Hausmittel gegen Reiseübelkeit.
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11: Ich bin Justin Hamm. Die bayerische Polizei soll bei der Drohnenabwehr besser ausgerüstet werden. Das hat Innenminister Herrmann angekündigt. Als Reaktion auf den Vorfall mit einer Sprengstoff... Ich bin Justin Hamm.

0: Feuerwehr in NRW kämpft gegen die Flammen an, die den Ort Hürtgenwald bedrohen. Anwohner berichten.
1: Es fühlt sich schon komisch an, nachts um 4 geweckt zu werden und das Haus verlassen zu müssen. Das ist eigentlich das, was man nur aus dem Fernsehen kennt.
2: Vor allen Dingen haben wir zu Hause unsere Katze gelassen. Das war uns dann sicherer als wie im Auto.
3: Das ist natürlich emotional schon, es packt einen, weil wir viele Freunde und Bekannte haben. Es ist schon wirklich dramatisch.
0: Am Vormittag rückte der Brand auf unter 200 Meter an eine Wohnsiedlung heran. Die freien Tankstellen wollen die 12-Uhr-Regel für Spritpreiserhöhungen kippen. Bei einer Umfrage haben sich gut 2/3 der Betriebe für eine Abschaffung ausgesprochen. Die Kritik, Kunden würden nur noch vor 12 tanken, danach werde gewartet und das schaffe künstliche Spitzen statt Wettbewerb. Auch der ADAC hält die Regel für preistreibend. Wegen des Verdachts auf eine Belastung mit Noroviren ruft Kaufland tiefgekühlte Erdbeeren seiner Eigenmarke K-Classic zurück. Betroffen sind 300 Gramm Packungen. Die betroffenen Erdbeeren sollten nicht verzehrt werden. Noroviren können unter anderem plötzliches Erbrechen und Durchfall auslösen.
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5: Wenn die Sonne untergeht, ist hier in Herrsching noch richtig was los. Heute startet der beliebte Nachtmarkt und mit dabei sind über 60 Aussteller mit wunderschönem Kunsthandwerk. Dazu gibt's jeden Abend Live-Musik und leckeres Essen und für die Kids ist ein Kinderkarussell und ein Trampolin aufgebaut. Mit dem Nachtmarkt wird die Ammerseepromenade 10 Tage lang zum Treffpunkt. Und der Eintritt ist frei. Los geht's heute um 15 Uhr. Aus Herrsching, Clara Berz.
6: Und noch mehr Nachrichten hier aus Oberbayern, die gibt's wieder in einer Stunde in den Top FM Nachrichten.
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6: Heute würden wir uns mal so ein bisschen Wind wünschen, ja, nur ein bisschen. Aber da haben wir leider wenig Glück. Wir messen 29 Grad in München am Dante-Stadion. 29 auch in Murnau am Staffelsee. Wer heute Wind findet, bitte Standort teilen. 32 Grad die Top-Temperatur. Morgen der Höhepunkt dann bis zu 34 Grad da sogar und ab Sonntag dann wechselhafter.
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6: Servus, liebe Autofahrer. Obacht geben bitte auf der A9 München Richtung Nürnberg. Zwischen Pfaffenhofen und Dreieck Holledau, da hat jemand ein Metallteil verloren. Da bitte vorsichtig sein. Dann staut sich's auf der A8 Salzburg Richtung München. Zwischen Holzkirchen und Kreuz Süd, hier plus eine Viertelstunde. Und die A99 Ost Richtung Nürnberg, zwischen Hohenbrunn und Kirchheim, da verliert ihr 11 Minuten. Ansonsten, wenn's irgendwo stockt, dann seid ihr da in unter 10 Minuten durch.
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6: Geblitzt wird in Steinhöring, Landkreis Ebersberg auf der Münchner Straße. Danke Dennis fürs Durchgeben. Tutzing, Landkreis Starnberg, die Schlossstraße. In München, da ist es die Berg am Leimstraße. Und Zolling, Landkreis Freising, die Brünnelstraße. Wenn ihr noch was gesehen habt, Staus oder auch Blitzer, die könnt ihr jederzeit bei uns kostenlos melden. Entweder anrufen oder eine WhatsApp schicken an die 08000 1064 1064. Danke euch und kommt gut an.
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6: Sommerferienwetter, endlich wieder Freitag. Und wie können wir das Ganze noch besser toppen als mit euren Lieblingssongs bei uns im Radio? Egal, ob euer Lieblingspartysong oder der Sommerhit aus dem letzten Urlaub oder ein Song, der euch einfach mega gute Laune macht. Wir spielen heute am Top FM Wünscht dir was Freitag, alles was ihr wollt. Schickt uns noch eure Wünsche rein über WhatsApp an die 08000 1064 1064 und die laufen immer um kurz vor halb. Und bis dahin starten wir rein in den Mehr Musiksommer mit Wham.

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1: Und der nächste Wunsch, der kommt vom Rainer und der Rainer kommt vom schönen Wörthsee. Lieber Rainer, da lässt sich's heute besonders gut aushalten. Genieß das Wetter und deinen Freitag und hier kommt dein Musikwunsch. Grandmaster Flash and the Furious Five mit The Message.

0: Grandmaster Flash and the Furious Five hier im Top FM wünscht dir was Freitag, gewünscht vom Rainer. Und wenn ihr auch Bock habt, euren Lieblingssong im Radio zu hören, dann ruft gerne an oder schickt uns eine WhatsApp rein an die 08000 1064 1064.
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0: Wenn ihr heute ins Auto einsteigt, erstmal die Minisauna ordentlich durchlüften. Die heizt sich heute wieder besonders auf. Wir messen 31 Grad in Germering am Golfplatz. 30 Grad hat es in Allershausen, Landkreis Freising. Stellenweise schon die 32 Grad Top-Temperatur geknackt. Macht entspannt. Am heißesten dann morgen bis zu 34 Grad da. Und am Sonntag dann wechselhafter. Es kühlt ein bisschen runter und die nächste Woche wird dann verregnet.
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0: Servus zu euch auf die Straßen. Einen Stau haben wir auf der A9 München Richtung Nürnberg. Zwischen Kreuz Nord und Eching, da verliert ihr aktuell 25 Minuten. Und die A8 Salzburg Richtung München zwischen Holzkirchen und Kreuz Süd, da plus 12.
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0: Steht einer München auf der Pfeuferstraße. Danke Hans fürs Durchgeben. Karlsfeld, Landkreis Dachau ist es die Münchner Straße. In Steinhöring, Landkreis Ebersberg auch die Münchner. Und in Tutzing, Landkreis Starnberg die Schlossstraße. Wenn ihr noch was gesehen habt, Staus oder auch Blitzer, die könnt ihr jederzeit hier kostenlos melden. Entweder anrufen oder eine WhatsApp schicken an die 08000 1064 1064. Danke euch und kommt gut an.

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0: der Freitagnachmittag hier bei Radio Top FM. Servus.
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0: Oberbayern steckt mittendrin in den Sommerferien und der Urlaubszeit. Ab in den Flieger und zum Strand. Und im Flugzeug, da ist es ja eng. Ellbogenkämpfe um die Armlehnen lassen sich da nicht vermeiden. Wem gehören eigentlich die Armlehnen jetzt aber offiziell?
2: Eigentlich gehören Armlehnen im Flugzeug niemanden. Also es ist nirgendwo festgeschrieben, wer die Lehnen jetzt für sich in Anspruch nehmen darf. Es gibt aber einen ungeschriebenen Flugzeugknigge. Demnach gehören die beiden Armlehnen am Mittelsitz der Person in der Mitte. Weil wer am Fenster sitzt, kann sich zur Seite lehnen und wer am Gang sitzt, der hat dafür ein kleines bisschen mehr Bewegungsfreiheit. Der Mittelsitz hat leider beides nicht und deshalb gelten die Armlehnen als kleiner Trost. Manche Piloten weisen da sogar extra per Durchsage drauf hin.
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16: Ich bin Justin Hamm. Mitarbeiterrabatte sind für viele ein großer Pluspunkt im eigenen Job. Zum Beispiel ein Einkaufsrabatt für Angestellte im Handel, ein kostenloses Essen in der Gastro oder Fahrvergünstigungen bei der Bahn. Finanzminister Klingbeil will den Steuervorteil für diese Rabatte nun abschaffen. Der Staat würde damit 240 Millionen Euro im Jahr einsparen. David Riemer ordnet ein.
17: Die schwarz-rote Koalition ist sich laut Finanzministerium einig und will das streichen. Kritik kommt unter anderem von den Grünen, aber auch aus Teilen der Union. Die Abschaffung käme einer verdeckten Gehaltskürzung gleich. Eigentlich müsse der Freibetrag sogar noch erhöht werden. Das sagte der CDU-Politiker Günzler der Welt.
16: Bundeskanzler Merz hat den Einsatzkräften im Kampf gegen die Waldbrände gedankt. In der Eifel in Nordrhein-Westfalen wütet einer der möglicherweise größten... Bundeskanzler Merz

0: Urlaub digital fasten. In Würzburg ist erstmals das Tollwut-Virus bei einer Fledermaus nachgewiesen worden. Bereits im Juni waren zwei Fledermäuse im Landkreis Aschaffenburg positiv getestet worden. Das Landesamt für Gesundheit stuft das Infektionsrisiko für Menschen weiterhin als gering ein, rät aber zu Vorsicht. Fledermäuse sollten nicht mit bloßen Händen angefasst werden.
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2: Quatschen, Sonnen, genießen. Hier in Planegg steht am Wochenende ein Pop-Up-Biergarten. 2 Tage lang könnt ihr es euch im Planegger Sommergarten so richtig gemütlich machen. Das Essen und Trinken kommt von verschiedenen Vereinen. Und wie es sich für einen traditionellen bayerischen Biergarten gehört, dürft ihr natürlich auch eure eigene Brotzeit mitbringen. Dazu gibt's Musik und ein buntes Kinderprogramm. Los geht's morgen um 15 Uhr. Aus Planegg, Zoe Mesenbrink.
3: Und noch mehr Nachrichten hier aus Oberbayern, die gibt's wieder in einer Stunde in den Top FM Nachrichten.
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3: Das Eis heute bitte schnell aufessen, bevor es euch die Hand voll tropft. Wir messen 30 Grad in Dorfen am Marienplatz, 30 auch in Unterschleißheim, kaum Wind, 32 Grad die Top-Temperatur. Morgen der Höhepunkt dann, bis zu 34 Grad da sogar. Und ab Sonntag dann wechselhafter.
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3: Servus auf die Straßen. Wir haben einen Stau auf der A8 Salzburg Richtung München. Zwischen Holzkirchen und Kreuz Süd, da braucht ihr aktuell 12 Minuten länger. Die A995 München Richtung Kreuz München Süd. Zwischen Unterhaching und Sauerlach hier plus eine Viertelstunde. Und auf der A9 München Richtung Nürnberg. Zwischen Fröttmanning Süd und Eching, da braucht ihr 13 Minuten länger. Ansonsten, wenn es irgendwo stockt, dann seid ihr dann unter 10 Minuten durch.
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3: Geblitzt wird einmal in Kirchheim, Landkreis München, auf der Heimstettener Straße. Danke Jens fürs Durchgeben. Karlsfeld, Landkreis Dachau, die Münchner Straße. In Steinhöring, Landkreis Ebersberg, ist es auch die Münchner Straße. Und in München die Pfeuferstraße. Wenn ihr noch was für uns habt, Staus oder auch Blitzer, die könnt ihr hier jederzeit kostenlos durchgeben. Entweder anrufen oder eine WhatsApp schicken an die 08000 1064 1064. Danke euch und kommt gut an.
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3: Am nationalen Wassereistag. Passt ja perfekt, gönnt euch zur Feier des Tages und dazu genießen wir den Top FM Mehr Musiksommer heute am Freitag. Richtig geilen Rock gibt's von Guns N' Roses. Davor Pink mit ihrer rauchigen Stimme und wir gehen rein mit Tears for Fears, ein 80er.
6: Schau.

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1: Und am Top FM wünscht ihr was Freitag. Schickt ihr schon ganz fleißig eure Lieblingssongs rein. Und der nächste kommt vom Stefan aus Greifenberg. Der sitzt schon daheim im Garten und genießt seinen Feierabend. Und Stefan, hier ist dein Wunsch. Eine Rocknummer von Robert Palmer. Bad Case of Loving You.

0: Robert Palmer hier am Top FM wünscht dir was Freitag, gewünscht vom Stefan aus Greifenberg. Dir ein ganz tolles Wochenende, lieber Stefan. Und wenn ihr auch Bock habt, euren Lieblingssong im Radio zu hören, dann ruft uns gerne an oder schickt eine WhatsApp rein an die 08000 1064 1064.
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0: Heute ist definitiv so ein Tag für kalte Getränke, langsame Bewegungen und sehr gute Beziehungen zu Ventilatoren. Wir messen 32 Grad in München am Eisbach. 31 in Pöcking im Landkreis Starnberg. Macht ganz entspannt. Am heißesten dann morgen bis zu 34 Grad da. Und ab Sonntag dann wechselhafter. Es kühlt ein bisschen runter und die nächste Woche wird dann verregnet.
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0: Servus, liebe Autofahrer. Es staut sich auf der A9 München Richtung Nürnberg. Zwischen Fröttmanning Süd und Eching, hier braucht ihr 12 Minuten länger. Und auf der A94 München Richtung Passau, zwischen Feldkirchen Ost und Parsdorf, hier plus 18.
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0: Steht einer in München, Leopoldstraße stadteinwärts. Dann haben wir Finsing, Landkreis Erding, die Münchner Straße. In Bergkirchen, Landkreis Dachau, ist es die Prieler Straße. Und Steinhöring, Landkreis Ebersberg, auch die Münchner Straße. Habt ihr noch was für uns? Staus oder auch Blitzer könnt ihr jederzeit hier kostenlos melden. Entweder anrufen oder eine WhatsApp schicken an die 08000 1064 1064. Danke euch und kommt gut an.
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0: Servus, ihr Lieben. Zeit zum Rätseln. Auch heute geht's beim Top FM Cover Quiz darum, dass wir ein Original zu einem Cover finden. Also ich spiele euch einen Schnipsel aus einer Coverversion und ihr müsst herausfinden, von wem das Original ist. Also hier das Cover.
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0: Wer weiß es? Für Ruhm, Ehre und Respekt, ruft an oder schickt mir eine WhatsApp ins Top FM Studio an die 08000 1064 1064 und schreibt mir auch, welchen Song ihr besser findet. Das Cover oder das Original.

0: Radio Top FM ist hier am Freitagnachmittag mittendrin im Top FM Cover Quiz. Wir suchen immer noch eine Originalversion von einem Cover. Das Original ist von einer deutschen Band aus Münster und das Cover von einer Band aus Hamburg. Zwei deutsche Bands, das ist schon mal euer erster Tipp. Hier nochmal unser erster Schnipsel.
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0: Und jetzt unser Tipp. Für Ruhm, Ehre und Respekt ruft an oder schickt mir eine WhatsApp ins Top FM Studio an die 08000 1064 1064 und schreibt mir auch, welchen Song ihr besser findet und lieber hören wollt. Das Cover oder das Original. Und in zwei Songs gibt's dann die

0: Radio Top FM ist hier am Freitagnachmittag zum Endspurt Richtung Wochenende und wir suchen immer noch eine Originalversion von diesem Cover hier.
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0: Und das hier war unser Tipp. Und ein paar von euch haben es gewusst. Wir schauen jetzt mal. Servus, die Sandra hier.
2: Da ist der Andreas.
0: Servus, Andreas.
2: Ich glaube, dass das Original von Alpha Wildern sein müsste. Forever Young.
0: Forever Young, sagst du. Natürlich ja. Ist es Alpha Wild. Ruhm, okay. Ehre und Respekt an dich, Andreas. Und sag ja. Mir doch auch, magst du das Original lieber oder sollen wir die Coverversion heute mal spielen?
2: Ach, ich würde heute die Coverversion nehmen, weil ich die eigentlich nur so by the way kenne. Das Alpha Will von Forever Young läuft eher rauf und runter, deswegen würde ich heute denen mal den Vorrang lassen.
0: Okay, dann ist notiert, okay. Du willst die goldenen Zitronen hören heute.
2: Genau, genau.
0: Wunderbar. Richtig. Dann schauen wir gleich, was läuft.
2: Danke, schönen Nachmittag.
0: Ja, dir auch.
2: Schönes, erholsames, nicht zu heißes Wochenende.
0: Genau, so ist es. Schönes Wochenende, genau. Dir, Andreas.
2: Eben bis so. Dann, gell? Danke dir. Tschüss.
0: Pfiatti. Und Andreas, die Coverversion hat heute tatsächlich gewonnen. Deswegen jetzt die goldenen Zitronen für immer Punk. Und das nächste Coverquiz, das gibt's dann am Montag wieder um 3:30.

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13: Ich bin Justin Hamm. Die 12-Uhr-Regel beim Tanken muss wieder weg, sagen 2/3 der freien Tankstellen. Das zeigt eine Umfrage des Branchenverbands BFT. Thomas Bock berichtet.
14: Weitere Befragte sind dafür, dass die Regel zumindest gründlich überarbeitet wird, denn sie sorge nicht für mehr Wettbewerb, sondern nur für künstliche Spitzen und ansonsten Leerlauf, denn die Kunden hätten schnell begriffen, worauf es ankommt. Vor 12 wird getankt, danach gewartet. Kritik kommt auch vom ADAC, der sieht die 12-Uhr-Regel eher als Preistreiber.
13: Nach dem Drohnenvorfall am Flughafen Leipzig-Halle letzte Woche will Bayern seine Drohnenabwehr stärken. Das hat Innenminister Herrmann angekündigt. Der CSU-Politiker betont, dass die Polizei mit modernen Detektions- und Abwehrsystemen ausgestattet werden müsse. Außerdem soll das Personal beim Drohnenkompetenz- und Abwehrzentrum der Polizei in Erding aufgestockt werden. Fast jede zweite Feuerwehreinsatzkraft in Deutschland spürt bereits mehr Belastung durch Extremwettereinsätze. Das zeigt eine Umfrage. 85% erwarten künftig noch mehr klimabedingte Einsätze. Besonders Vegetationsbrände und Hitze fordern die Kräfte. Es brauche mehr Personal, bessere Schutzausrüstung und angepasste Pausenregelungen. Eine Koalition zwischen dem BSW und der AfD, die wird es nach den Landtagswahlen in Ostdeutschland nicht geben, sagt die BSW-Vorsitzende Mohammed Ali. Begründet hat sie das im Deutschlandfunk damit, dass es eine Koalition zwischen dem BSW und der AfD

0: Das Volksfest Vaterstetten bekommt eine neue Wirtsfamilie, die auch schon ordentlich Erfahrung hat. Angelika und ihr Sohn Enrico arbeiten seit Jahren unter dem Namen Lenas Festzelt und sind auch in der Augustiner Festhalle auf dem Oktoberfest aktiv. Jetzt geht es für sie aufs Volksfest Vaterstetten. Los geht's da nächstes Jahr Anfang Juni. Aus Vaterstetten, Pia Wörz.
1: Und noch mehr Nachrichten hier aus Oberbayern, die gibt's wieder in einer Stunde in den Top FM Nachrichten.
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1: Heute würden wir uns so ein bisschen Wind mal wünschen, ja, nur ein bisschen, aber da haben wir leider wenig Glück. Wir messen 32 Grad in Diessen am Ammersee, 30 Grad in Oberammergau. Wer heute Wind findet, bitte Standort teilen, ja, morgen der Höhepunkt dann bis zu 34 Grad da sogar und ab Sonntag dann wechselhafter.
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1: Servus, liebe Autofahrer. Wir haben einen Stau auf der A8 Salzburg Richtung München zwischen Holzkirchen und Kreuz Süd, da plus 11 Minuten. A9 München Richtung Nürnberg zwischen Fröttmanning Süd und Eching auch plus 11 und die A99 Ost Richtung Salzburg zwischen Aschheim-Ismaning und Kreuz Ost, hier braucht ihr eine Viertelstunde länger.
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1: Geblitzt wird in Starnberg am Heimstettenweg. Danke, Olaf, fürs Durchgeben. München einwärts, die Leopoldstraße ist dabei. Finsing, Landkreis Erding, die Münchner Straße. Und in Bergkirchen, Landkreis Dachau, die Prieler Straße. Wenn ihr noch was gesehen habt, Staus oder auch Blitzer, könnt ihr hier jederzeit kostenlos melden, entweder anrufen oder eine WhatsApp schicken an die 08000 1064 1064. Danke euch und kommt gut an.
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1: Und bitte nicht vergessen, heute unbedingt noch einkaufen, weil morgen ist Feiertag. Fällt leider auf einen Samstag dieses Jahr, sehr, sehr schade. Also da wird in den Supermärkten heute in Oberbayern noch richtig was los sein. Genießt trotzdem euren Freitag und wir starten zusammen ins Wochenende mit dem Top FM Mehr Musiksommer. Und los geht's mit einem 90er von Bell Book und Candle.

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1: Und wir hatten ja heute schon, wir hatten Meatloaf, Robert Palmer war mit dabei. Richtig gute Songs, die ihr euch da ausgesucht habt. Und wir machen auch direkt weiter mit dem Top FM wünscht dir was Freitag. Peter aus Starnberg, für dich jetzt Huey Lewis and the News, The Heart of Rock'n'Roll. Hier am Top FM wünscht dir was Freitag.

0: Q-Lewis and the News hier am Top FM wünscht dir was Freitag, gewünscht vom Peter aus Starnberg. Dir ein ganz tolles Wochenende. Und wenn ihr auch Bock habt, euren Lieblingssong im Radio zu hören, dann ruft gerne an oder schickt eine WhatsApp rein an die 08000 1064 1064.
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0: Wenn ihr heute ins Auto einsteigt, dann erstmal die Minisauna ordentlich durchlüften. Die heizt sich heute wieder auf. Wir messen 31 Grad in Eching im Landkreis Freising, 30 in Marktindersdorf, Landkreis Dachau. Macht ganz entspannt. Am heißesten dann morgen bis zu 34 Grad da und ab Sonntag dann wechselhafter. Es kühlt ein bisschen runter und die nächste Woche dann verregnet.
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0: Servus zu euch auf die Straßen. Er staut sich leicht auf der A8 Salzburg Richtung München. Zwischen Holzkirchen und Kreuz Süd, hier verliert ihr 11 Minuten. Und auf der A8 München Richtung Stuttgart, zwischen Dreieck Eschenried und Sulzemoos plus 13.
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0: Steht einer München-Schäftlandstraße. Dann haben wir Landsberg, die Holzhauser Straße. In Starnberg, da ist es der Heimstättenweg und Finsing, Landkreis Erding, die Münchner Straße. Wenn ihr noch was gesehen habt, Staus oder auch Blitzer, die könnt ihr jederzeit hier kostenlos melden. Entweder anrufen oder eine WhatsApp schicken an die 08000 1064 1064. Danke euch und gute Fahrt.

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Der Freitag hier bei Radio Top FM. Wir starten zusammen ins Wochenende und da ist hier bei uns in Oberbayern wieder richtig viel geboten. Morgen könnt ihr in Odelshausen, Landkreis Dachau, gleich zwei Dinge verbinden. Auf dem Marienmarkt gemütlich stöbern und nebenan beim Oldtimer-Treff schicke alte Schlitten anschauen. Und um 13 Uhr werden die Oldtimer am Marktplatzbrunnen dann sogar gesegnet. Für Naturfans gibt's morgen das Erdinger Jagerfest am Bauernmuseum mit regionalen Wildspezialitäten, Jagdhornbläsern, bayerischer Musik und als Highlight einer Greifvogelshow um 16 Uhr. Für die Kleinen gibt's außerdem ein Wildmobil. Und wenn ihr richtige Schatzsucher seid, morgen und am Sonntag ist bayerischer Flohmarkt in Türkheim. Vintage, Trödel, Kurioses und vielleicht genau das Teil, von dem ihr gar nicht wusstet, dass ihr das braucht. So läuft's ja normalerweise am Flohmarkt. Dazu Frühshoppen, Ponyreiten, Hüpfburg und natürlich was Leckeres zum Essen. Also schaut auch nochmal bei uns auf topfm.de vorbei. Da findet ihr noch mehr Top-Events, was so los ist bei uns am Wochenende. Und damit wünsche ich euch viel Spaß beim Stöbern, Staunen, Entdecken. Kommt gut rein und

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11: Ich bin Justin Hamm. Viel Betroffenheit, aber kaum Anstrengungen in der Klimapolitik. Das ist der Vorwurf der Grünen an die Bundesregierung im Zuge der vielen Waldbrände. Grünen-Chef Banaschak wirft der Merz-Regierung Realitätsverweigerung vor. In Nordrhein-Westfalen mussten wegen eines Waldbrandes fast 2000 Menschen ihre Häuser verlassen. Das müsse ein Weckruf sein, so Banaschak. Gründerinnen und Gründer sehen aktuell offenbar gute Chancen in Deutschland. In der ersten Jahreshälfte wurden laut Statistik Bundesamt deutlich mehr Betriebe gegründet. Janina Singer mit den Einzelheiten.
12: Rund 352.000 waren es, ein Plus von gut 8% im Vergleich zum Vorjahreszeitraum. Von größerer wirtschaftlicher Bedeutung sind davon nach Definition der Statistiker fast 70.000 Betriebe. Das heißt beispielsweise, dass auch Jobs geschaffen werden. Die Zahl der Insolvenzen war von Januar bis Mai aber höher als letztes Jahr.
11: Die Deutsche Bahn will wegen niedriger Pegelstände in den Flüssen jetzt auch alte Güterwaggons reaktivieren. Das geht aus einem Papier von DB Cargo-Chef Osburg hervor, über das die Rheinische Post berichtet. DB Cargo kann demnach kurzfristig 900 Wagen mobilisieren, das ersetzt rund 200 Binnenschiffe. Bundesverkehrsminister Bilger hatte angekündigt, Fracht von Schiffen auf Schiene und Straße zu verlagern. Bei der insolventen Baumarktkette mobilisieren, das ersetzt rund 200 Binnenschiffe.

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1: Quatschen, Sonnen, genießen. Hier in Planegg steht am Wochenende ein Pop-Up-Biergarten. 2 Tage lang könnt ihr es euch im Planegger Sommergarten so richtig gemütlich machen. Das Essen und Trinken kommt von verschiedenen Vereinen. Und wie es sich für einen traditionellen bayerischen Biergarten gehört, dürft ihr natürlich auch eure eigene Brotzeit mitbringen. Dazu gibt's Musik und ein buntes Kinderprogramm. Los geht's morgen um 15 Uhr. Aus Planegg, Zoe Mesenbrink.
2: Und noch mehr Nachrichten hier aus Oberbayern, die gibt's wieder in einer Stunde in den Top FM Nachrichten.
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2: Das Eis heute bitte schnell aufessen, bevor es euch die Hand voll tropft. Wir messen 32 Grad in München im Pasinger Stadtpark, 31 in Oberding, Landkreis Erding, kaum Wind. Morgen dann der Höhepunkt, bis zu 34 Grad da sogar und ab Sonntag dann wieder wechselhafter.
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2: Servus zu euch auf die Straßen. Es stockt auf der A8 Salzburg Richtung München zwischen Holzkirchen und Kreuz Süd, hier plus 11 Minuten. Und auf der A995 München Richtung Kreuz München Süd zwischen Unterhaching und Sauerlach, hier plus 12.
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2: Geblitzt wird einmal in Haar, Landkreis München, die Grasbrunner Straße. Danke Fabian fürs Durchgeben. Diesen am Ammersee, das ist die Diesener Straße. In Finsing, Landkreis Erding, die Münchner und in München die Schäftlandstraße. Wenn ihr noch was gesehen habt, Staus oder auch Blitzer, die könnt ihr jederzeit hier kostenlos melden. Entweder anrufen oder eine WhatsApp schicken an die 08000 1064 1064. Danke euch und kommt gut an.
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2: Und 35 Tage sind's noch bis zur Wiesn und die Stadt, die hat auch dieses Jahr wieder so Wiesn-Rundum-Sorglos-Pakete, ja, inklusive reserviertem Sitzplatz, Bier- und Essensmarken und dem offiziellen Sammlerkrug 2026. Dazu kommen dann auch noch Fahrgeschäfte und eine Stadt- und Wiesenführung. Buchen könnt ihr das Ganze online bei München Tourismus. Wenn ihr Bock habt, dann klickt euch da mal rein und dazu gibt's den Top FM Mehr Musiksommer hier mit Loverboy.

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1: Und so langsam geht's für die meisten in den Feierabend. Und die Doris aus Hallbergmoos, die sitzt im Auto auf dem Heimweg und würde gerne Elton John hören. Das wird die Laune jetzt heben. Du Doris, dann machen wir das doch. Elton John mit The Bitch is Back. Hier am Top FM wünscht dir was Freitag.

0: geile Nummer von Elton John, den hat sich die Doris für ihre Heimfahrt gewünscht. Doris, komm gut heim und ihr könnt es genauso machen. Wenn ihr noch einen Songwunsch habt, dann her damit 08000 1064 1064.
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0: Halb sechs ist es. Wir messen 32 Grad in Herrsching am Ammersee. 30 Grad in Hohenbrunn, Landkreis München. Macht ganz entspannt. Sucht euch jetzt nach Feierabend noch einen See zum Abkühlen. Am heißesten dann morgen bis zu 34 Grad da. Und ab Sonntag dann wechselhafter. Es kühlt ein bisschen runter und die nächste Woche wird dann verregnet.
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0: Servus zu euch auf die Straßen. Eine einzige Meldung haben wir, die kommt von der A995 München Richtung Kreuz München Süd zwischen Unterhaching und Sauerlach. Da braucht ihr aktuell 13 Minuten länger. Ansonsten alles frei.
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0: steht einer in München-Dülfer Straße. Danke Heidi fürs Durchgeben. Karlsfeld, Landkreis Dachau, ist es die Münchner Straße. In Haar, Landkreis München, Grasbrunner. Und in Landsberg die Holzhauser Straße. Wenn ihr noch was für unsere Liste habt, Staus oder auch Blitzer, die könnt ihr hier jederzeit kostenlos durchgeben. Entweder anrufen oder eine WhatsApp schicken an die 08000 1064 1064. Danke euch und gute Fahrt.
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0: Und jetzt könnt ihr nochmal eine Runde Ruhm, Ehre und Respekt abstauben. Das letzte Mal für diese Woche. Und wir suchen heute eine Band im Top FM Feierabendrätsel. Obacht. Also der war wirklich sehr, sehr kurz. Ich spiele ihn nochmal an. Und nochmal. So, reicht. Wenn ihr wisst, welche Band ich suche, schreibt mir eine WhatsApp oder ruft an unter der 08000 1064 1064.

Kurz nach 5:30, die Zeit für Ruhm, Ehre und Respekt hier bei Radio Top FM und heute suchen wir eine Band. Obacht! Der war super kurz, deswegen gibt's noch einen Tippschnipsel. Nach 33 Jahren waren die eigentlich zerstrittenen Bandmitglieder letztens wieder gemeinsam für einen Song auf der Bühne. Wenn ihr wisst, welche Band ich suche, dann schreibt mir gerne auf WhatsApp oder ruft mich an unter der 08000 1064 1064. Zwei Songs habt ihr noch Zeit.

0: Das Top-FM Feierabendrätsel, die Zeit für Ruhm, Ehre und Respekt. Und heute suchen wir eine Band. Hier nochmal unsere Rätseltöne. Sehr kurz, aber man kann es schon erahnen. Nochmal ein Tippschnipsel für euch. Ganz, ganz viele haben mitgeraten und es auch tatsächlich gewusst. Wir schauen jetzt aber mal in eine Leitung rein. Die Sandra hier, servus.
1: Schluck on the water. Servus Sandra, Anti servus.
0: Und ihr zwei kriegt schon mal einen Applaus von mir, das war natürlich richtig. Jetzt sagt mir noch gerne, wie heißt die Band?
2: Die Purple.
1: Und das Lied ist entstanden wegen am Bodensee, weil es da gebrannt hat und sie gegenüber waren und haben da Urlaub gemacht. Und das haben sie gesehen.
0: Da gibt es gleich extra Punkte für das Fachwissen noch obendrauf zum Wochenende. Ja, super, das habe ich auch noch nicht gewusst. Danke, dass ihr mir die Geschichte erzählt habt. Deep Purple war gesucht und nach 33 Jahren war die eigentlich zerstrittene Band mal wieder zusammen auf der Bühne. Gitarrenlegende und Gründungsmitglied Ritchie Blackmore, der ist für ein Konzert in New York für einen Song mit auf die Bühne gekommen. Und welchen Song spielt man bei so einem Moment? Na, natürlich Smoke on the Water. Glückwunsch auch stellvertretend an Steffi, Tobi und Renate, die auf WhatsApp die richtige Lösung hatten. Und wir rätseln dann am Montag, wie gewohnt, rund um 5:30 hier bei Radio Top FM und jetzt die Purple mit Smoke on the Water für euch.

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12: Ich bin Justin Hamm. Frankreichs Verfassungsrat hat das geplante Social-Media-Verbot für Kinder unter 15 Jahren gekippt. Die Begründung, das Gesetz greife unverhältnismäßig in die Meinungsfreiheit ein und schütze die Privatsphäre bei Alterskontrollen nicht ausreichend. Präsident Macron will trotzdem am Verbotsplan festhalten. Auch bei uns wird die Diskussion über Social-Media-Altersbeschränkungen hitzig geführt. NRW-Landwirtschaftsministerin Gorissen spricht vom wohl größten Waldbrand in der Geschichte von Nordrhein-Westfalen. 1800 Menschen in der Eifel haben deswegen ihre Häuser verlassen müssen. Die Feuerwehr kämpft gegen die Flammen an, die den Ort Hürtgenwald bedrohen. Anwohner berichten.
13: Es fühlt sich schon komisch an, nachts um vier geweckt zu werden und das Haus verlassen zu müssen. Das ist eigentlich das, was man nur aus dem Fernsehen kennt.
14: Vor allen Dingen haben wir zu Hause unsere Katze gelassen. Das war uns dann sicherer als wie im Auto.
15: Das ist natürlich emotional schon, es packt ein, weil wir viele Freunde und Bekannte haben. Es ist schon wirklich dramatisch.
12: Die anstehende Landtagswahl in Sachsen-Anhalt wird auch Auswirkungen auf die Bundespolitik haben. Das erwarten zumindest viele Menschen, zeigt eine Umfrage im Auftrag von Welt TV. Gerade bei der SPD wird es wegen der schlechten Umfragewerte wohl ordentlich rumoren. Demnach erwarten 53% der Befragten, dass Parteichef und Vizekanzler Klingbeil wegen schlechter Ergebnisse seinen Posten räumen muss. Wie umgehen mit islamistischen Gefährdern? Die bayerischen Behörden haben in einem Fall nun eine vergleichbar einfache Lösung gefunden. Ein 38-Jähriger bekam vom Landesamt für Asyl und Rückführungen 6.000 Euro, wurde zum Flughafen München gebracht und reiste freiwillig aus. Gegen den Mann gilt jetzt ein 20-jähriges Einreiseverbot.
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16: Auch nächstes Jahr heißt es hier in Vaterstetten wieder O-Zapft ist. Und jetzt ist auch klar, wer das Festzelt übernimmt. Denn das Volksfest Vaterstetten bekommt eine neue Wirtsfamilie, die auch schon ordentlich Erfahrung hat. Angelika und ihr Sohn Enrico arbeiten seit Jahren unter dem Namen Lenas Festzelt und sind auch in der Augustiner Festhalle auf dem Oktoberfest aktiv. Jetzt geht es für sie aufs Volksfest Vaterstetten. Los geht's da nächstes Jahr Anfang Juni. Aus Vaterstetten, Pia Wörz.
1: Und noch mehr Nachrichten hier aus Oberbayern, wieder in einer Stunde in den Top FM Nachrichten.
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1: Heute würden wir uns eigentlich mal ein bisschen freuen, wenn ein bisschen Wind kommen würde, oder? Oh, wir haben aber leider wenig Glück. Wir messen
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1: Geblitzt wird in München auf der Pfeuferstraße. Danke, Angela, fürs Melden. Kirchheim, Landkreis München, Heimstettener Straße. In Karlsfeld, Landkreis Dachau, ist es die Münchner Straße und in Landsberg die Holzhauser. Wenn ihr noch was für uns habt, Staus oder auch Blitzer, könnt ihr jederzeit hier kostenlos durchgeben. Entweder anrufen oder eine WhatsApp schicken an die 08000 1064 1064. Danke euch und kommt gut an.
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1: Servus ihr Lieben, zum Start in den Freitagabend. Und damit ihr das Wetter und euren Feierabend maximal genießen könnt, begleiten wir euch mit eurer Lieblingsmusik. Richtig cooler 80er von Guns N' Roses. Gleich nach Summer Sound mit den 2000ern und Summer Wine. Und hier sind die Bee Gees für euch.

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1: Und der letzte Songwunsch für heute, für den Freitag, den Top FM wünscht dir was Freitag, der kommt vom Daniel aus Fürstenfeldbruck. Der hat sich fürs Wochenende zum Start den Lenny Kravitz mit Are You Gonna Go My Way gewünscht. Aus den 90ern. Hier für dich, lieber Dani, Lenny Kravitz.

0: Das war's mit dem Top FM Wünsch dir was Freitag. Wenn ihr aber einen Song habt, den ihr unbedingt auch mal bei uns im Radio hören wollt, schickt ihn uns gerne weiterhin auf WhatsApp an die 08000 1064 1064. Denn nächste Woche gibt's wieder einen Freitag, das heißt wieder einen Wünsch dir was Freitag. Und da ist die Liste noch komplett leer.
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0: Die Restsonne, die hat noch ganz schön Power. Es hat noch warme 30 Grad in Dachau, am Schloss 31 in Unterhaching im Landkreis München. Am heißesten ist es aber morgen, bis zu 34 Grad da. Und ab Sonntag dann wechselhafter, es kühlt ein bisschen runter und die nächste Woche dann verregnet.
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0: Servus zu euch auf die Straßen. Es ist nichts mehr los, ihr habt freie Fahrt.
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0: Geblitzt wird in München auf der Pfeuferstraße. Danke Angela fürs Durchgeben. Unterhaching, Landkreis München, da ist es die Biberger Straße. In Karlsfeld, Landkreis Dachau, die Münchner und Diesen am Ammersee, die Diesener Straße. Wenn ihr noch was gesehen habt, Staus oder auch Blitzer, könnt ihr jederzeit hier kostenlos melden, entweder anrufen oder eine WhatsApp schicken an die 08000 1064 1064. Danke euch und kommt gut an.

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gleich 6:35 hier bei Radio Top FM und immer noch so um die 30 Grad hier bei uns in Oberbayern. Und nicht nur wir brauchen Abkühlung und suchen bei der Hitze gerade den Schatten. Auch unsere Haustiere, die leiden unter den hohen Temperaturen. Damit es euren Lieblingen ein bisschen leichter fällt, Wohnung möglichst dunkel und kühl halten, mehrere Näpfe mit frischem Wasser aufstellen und für Schattenplätze sorgen. Ein feuchtes Tuch oder ein kurz eingefrorenes Kirschkernkissen kann auch für Abkühlung sorgen. Hunde solltet ihr vor allem in der größten Mittagshitze nicht Gassi führen. Der Boden, der kann für die Pfoten richtig, richtig heiß werden. Und auch beim Futter könnt ihr ein bisschen nachhelfen. Feuchtfutter oder wasserreiches Gemüse versorgt die Tiere zusätzlich mit Flüssigkeit. Morgen wird's nochmal so heiß, also bitte Schatten, Wasser und Ruhe für die Vierbeiner. Alle Tipps, die findet ihr nochmal bei uns gebündelt auf topfm.de.

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9: Ich bin Joshua Heise. Wer gute Freundinnen und Freunde hat und diese Verbindungen pflegt, dem geht es besser. Und zwar körperlich sowie psychisch. Das ist bei einer Studie einer türkischen Universität rausgekommen. Mehr dazu von David Riemer.
10: Positive Beziehungen zu den Eltern in der Kindheit haben ebenfalls einen Einfluss, allerdings schwächer. Die Forscher betonen, das soziale Umfeld verändert sich im Laufe des Lebens. Freundschaften, Partnerschaften und andere Beziehungen können deshalb frühere Erfahrungen verstärken, aber auch abmildern. Gute soziale Beziehungen seien eine universelle Säule des Wohlbefindens, heißt es in der Studie.
9: Bundesagrarminister Rainer will die Bauern für Ernteausfälle aufgrund der Trockenheit entschädigen. Dafür schaut er sich Ende August die Erntedaten an und will dann mit den Ländern über nötige Hilfen entscheiden. Zuvor hatte Bauernpräsident Ruckwied Unterstützung von der Politik gefordert. Der Bauernverband rechnet wegen der Hitze mit Einbußen bei der Getreideernte, vor allem bei Weizen und Raps. Die Hütte brennt, und zwar gleich an mehreren Stellen in Deutschland. Der Städte- und Gemeindebund fordert deshalb dauerhafte Finanzhilfen von Bund und Ländern. Verbandspräsident Spiegler sagte der Rheinischen Post, die Bedrohung durch Waldbrände spitze sich wegen des Klimawandels zu. Da würde auch eine Aufnahme von Klimaschutz und Klimaanpassung ins Grundgesetz helfen. Kultur und Wissenschaft daheim im Wohnzimmer. Möglich macht das ein Angebot von 5 bayerischen Museen. Die laden zu Führungen per Livestream ein. Mit dabei sind zum Beispiel die Alte Pinakothek in München, das Porzellanmuseum Porzellanikon in Selb und das neue Museum Nürnberg. Bislang sind 6 Termine geplant. Nach den digitalen Führungen kann man dann Fragen an den Referenten stellen.
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11: Quatschen, Sonnen, genießen. Hier in Planegg steht am Wochenende ein Pop-Up-Biergarten. 2 Tage lang könnt ihr es euch im Planegger Sommergarten so richtig gemütlich machen. Das Essen und Trinken kommt von verschiedenen Vereinen und wie es sich für einen traditionellen bayerischen Biergarten gehört, dürft ihr natürlich auch eure eigene Brotzeit mitbringen. Dazu gibt's Musik und ein buntes Kinderprogramm. Los geht's morgen um 15 Uhr. Aus Planegg, Zoe Mesenbrink.
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11: Das Eis heute Abend bitte schnell noch aufessen, bevor es euch die Hand voll tropft. Es hat immer noch 30 Grad in Moosburg an der Isar, 29 in Starnberg und es ist kaum ein Wind. Wir müssen es aushalten in der Hitze. Morgen der Höhepunkt dann bis zu 34 Grad sogar und ab Sonntag dann ein bisschen wechselhafter.
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11: Wir haben keine Meldungen, ihr habt freie Fahrt.
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11: Geblitzt wird in München auswärts auf der Bad Schachener Straße. Fürstenfeldbruck, da ist es die Maisacher Straße.
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3: In München am Marienplatz messen wir noch 27 Grad. In Eching am Ammersee hat es 28. Morgen dann der heißeste Tag der Woche, bis zu 34 Grad da. Also macht entspannt, holt euch kalte Getränke, langsam bewegen und am besten viele Ventilatoren um euch herum. Ab Sonntag wird es dann wechselhafter, es kühlt ein bisschen runter und die nächste Woche wird dann verregnet.
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4: Besser ankommen mit dem besten Stau- und Blitzer-Service für Ingolstadt. Ihr habt überall freie Fahrt. Kommt gut an.
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4: Geblitzt wird auf der Manchinger Straße auswärts. Und wenn ihr noch was gesehen habt, gerne melden über unsere kostenlose App.

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3: Ich bin Joshua Heise. In der Eifel bedroht ein großer Waldbrand weiter die Gemeinde Hürtgenwald im Kreis Düren. Der Ortsteil Gai mit seinen 2300 Bewohnern wurde evakuiert. Die Landesregierung geht davon aus, dass es wohl der größte Waldbrand in der Geschichte von Nordrhein-Westfalen ist. Thomas Brockt berichtet.
4: Erschreckend nennt NRW-Umweltminister Krischer die Größe des Waldbrands. Diese Dimension habe er sich nie vorstellen können, sagt der Minister, der selbst aus der Region kommt. Aber das zeige eben auch nochmal, dass uns die Folgen des Klimawandels mit voller Wucht treffen. Die evakuierten Bewohner hoffen jetzt vor allem, dass ihre Häuser von den Flammen verschont bleiben.
3: Die Grünen werfen Wirtschaftsministerin Reiche ein aktives Ausbremsen von Unternehmen beim Klimaschutz vor. Grund ist Reiches Unterstützung von EU-Plänen, den Emissionshandel abzuschwächen. Dabei ist das wichtigste Instrument zur Klimaneutralität 2050. Grünen-Fraktionsvize Audretsch lobte Firmen wie Salzgitter, Heidelberg Materials und SAP, die alle für einen starken Emissionshandel seien. Ihnen falle Reiche nun in den Rücken. Nach dem Drohnenvorfall am Flughafen Leipzig-Halle letzte Woche will Bayern seine Drohnenabwehr stärken. Das hat Innenminister Herrmann angekündigt. Der CSU-Politiker betonte, die Polizei müsse mit modernen Detektions- und Abwehrsystemen ausgestattet werden. Außerdem soll das Personal beim Drohnenkompetenz- und Abwehrzentrum der bayerischen Polizei aufgestockt werden. Extremschwimmerin Nathalie Pohl hat am Nachmittag Köln erreicht. 4 Tage lang war sie mehr als 200 Kilometer von Frankfurt aus durch Main und Rhein geschwommen. Wie ihr Team mitteilte, hat die 31-Jährige mit der Aktion 616.000 Euro an Spenden für Schwimmprojekte gesammelt. Geschwommen ist Pohl abwechselnd mit anderen, jeweils im 2-Stunden-Rhythmus.
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6: In Olching am Vogelpark 26 Grad. In Miesbach messen wir noch 25 Grad, wenn zumindest so eine leichte Brise wehen würde. Das wäre schon eigentlich ganz gut, aber wir haben eigentlich kein Glück. Morgen leider auch nicht, da der heißeste Tag der Woche, 34 Grad gibt es da sogar. Und ab Sonntag dann wechselhafter.
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3: Hallo auf die Straßen. A3 Nürnberg Richtung Passau zwischen Metten und Hengersberg. 7 Kilometer Stau, dauert ungefähr 1 Stunde 10 länger. A8 München Richtung Stuttgart zwischen Odelshausen und dem Rastplatz Adelshauser Berg Nord. Da hat es einen Unfall gegeben. Der mittlere und linke Fahrstreifen sind gesperrt. Es staut sich auf 6 Kilometer, dauert ungefähr 1/2 Stunde länger. Allen unterwegs eine gute und vor allem sichere Fahrt.
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0: Jetzt nochmal richtig heiß und dann ist kurz mal Durchatmen angesagt. 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
2: Ich bin Joshua Heise. In der Eifel bedroht ein großer Waldbrand weiter die Gemeinde Hürtgenwald im Kreis Düren. Der Ortsteil Gai mit seinen 2300 Bewohnern wurde evakuiert. Die Landesregierung geht davon aus, dass es wohl der größte Waldbrand in der Geschichte von Nordrhein-Westfalen ist. Thomas Brockt berichtet.
3: Erschreckend nennt NRW-Umweltminister Krischer die Größe des Waldbrands. Diese Dimension habe er sich nie vorstellen können, sagt der Minister, der selbst aus der Region kommt. Aber das zeige eben auch nochmal, dass uns die Folgen des Klimawandels mit voller Wucht treffen. Die evakuierten Bewohner hoffen jetzt vor allem, dass ihre Häuser von den Flammen verschont bleiben.
2: Die Grünen werfen Wirtschaftsministerin Reiche ein aktives Ausbremsen von Unternehmen beim Klimaschutz vor. Grund ist Reiches Unterstützung von EU-Plänen, den Emissionshandel abzuschwächen. Dabei ist das wichtigste Instrument zur Klimaneutralität 2050. Grünen-Fraktionsvize Audretsch lobte Firmen wie Salzgitter, Heidelberg Materials und SAP, die alle für einen starken Emissionshandel seien. Ihnen falle Reiche nun in den Rücken. Nach dem Drohnenvorfall am Flughafen Leipzig-Halle letzte Woche will Bayern seine Drohnenabwehr stärken. Das hat Innenminister Herrmann angekündigt. Der CSU-Politiker betonte, die Polizei müsse mit modernen Detektions- und Abwehrsystemen ausgestattet werden. Außerdem soll das Personal beim Drohnenkompetenz- und Abwehrzentrum der bayerischen Polizei aufgestockt werden. Extremschwimmerin Nathalie Pohl hat am Nachmittag Köln erreicht. 4 Tage lang war sie mehr als 200 Kilometer von Frankfurt aus durch Main und Rhein geschwommen. Wie ihr Team mitteilte, hat die 31-Jährige mit der Aktion 616.000 Euro an Spenden für Schwimmprojekte gesammelt. Geschwommen ist Pohl abwechselnd mit anderen, jeweils im 2-Stunden-Rhythmus.
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4: Ich kann euch nichts Neues erzählen. Das Wetter bleibt auch heute Abend unverändert. Richtig schön angenehm, warm und trocken. Der perfekte Start ins Wochenende. Später in der Nacht kühlt es dann runter auf 12 Grad. Morgen ist dann aber wieder super heiß. Der Höhepunkt der Woche mit 34 Grad. Und ab Sonntag dann wechselhafter und regnerisch.

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2: Ich bin Joshua Heise. Viel Betroffenheit, aber kaum Anstrengungen in der Klimapolitik. Das ist der Vorwurf der Grünen an die Bundesregierung im Zuge der vielen Waldbrände. Grünen-Chef Banaschak wirft der Merz-Regierung Realitätsverweigerung vor. Die Evakuierung von knapp 2000 Menschen in der Eifel müsse ein Weckruf sein, so Banaschak. Die Regierung in NRW stuft den Waldbrand als den größten in der Landesgeschichte ein. Immer wieder brechen wegen der Hitze Waldbrände aus und Deutschland ist laut einem Waldbrandexperten kaum darauf vorbereitet. Kleine Feuer seien demnach schaffbar, weil die Feuerwehr weit verbreitet sei. Schwierig werde es allerdings bei dynamischen Lagen, wenn starker Wind und schwieriges Gelände zusammenkämen. Zudem sei Brand nicht gleich Brand, es brauche daher geschulte Einsatzkräfte. Die Kritik an der 12-Uhr-Regel beim Tanken reißt nicht ab. Jetzt fordern die freien Tankstellen, dass die Regel abgeschafft wird. In einer Umfrage des Branchenverbands BFT sprachen sich gut zwei Drittel für eine vollständige Abschaffung aus. Thomas Brockt berichtet.
3: Weitere Befragte sind dafür, dass die Regel zumindest gründlich überarbeitet wird, denn sie sorge nicht für mehr Wettbewerb, sondern nur für künstliche Spitzen und ansonsten Leerlauf, denn die Kunden hätten schnell begriffen, worauf es ankommt. Vor 12 wird getankt, danach gewartet. Kritik kommt auch vom ADAC, der sieht die 12-Uhr-Regel eher als Preistreiber.
2: In knapp einem Monat eröffnet Münchens neuer Oberbürgermeister Krause das Oktoberfest und dazu gehört traditionell das Anzapfen des ersten Bierfasses. Dafür war er jetzt beim Anzapftraining in der Paulaner Brauerei in Langwied. Krauses Vorgänger Reiter hatte letztes Jahr 2 Schläge gebraucht. Das will der Grünen-Politiker auch schaffen. Das Anzapftraining ist nicht neu, sondern Tradition, die aber lange verheimlicht wurde.
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4: Ich kann euch nichts Neues erzählen. Das Wetter bleibt auch heute Abend unverändert. Richtig schön angenehm, warm und trocken. Der perfekte Start ins Wochenende. Später in der Nacht kühlt es dann runter auf 12 Grad. Morgen ist dann aber wieder super heiß. Der Höhepunkt der Woche mit 34 Grad. Und ab Sonntag dann wechselhafter und regnerisch.
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2: A3 Nürnberg Richtung Passau zwischen Metten und Hengersberg 7 Kilometer Stau. Hier dauert es ungefähr 50 Minuten länger. A7 Würzburg Richtung Fulda zwischen Bad Kissingen Obertulba und Bad Brückenau-Volkers 7 Kilometer Stau. Hier ein Plus von etwa 13 Minuten. Allen unterwegs eine gute und vor allem sichere Fahrt.

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2: Ich bin Joshua Heise. Viel Betroffenheit, aber kaum Anstrengungen in der Klimapolitik. Das ist der Vorwurf der Grünen an die Bundesregierung im Zuge der vielen Waldbrände. Grünen-Chef Banaschak wirft der Merz-Regierung Realitätsverweigerung vor. Die Evakuierung von knapp 2000 Menschen in der Eifel müsse ein Weckruf sein, so Banaschak. Die Regierung in NRW stuft den Waldbrand als den größten in der Landesgeschichte ein. Immer wieder brechen wegen der Hitze Waldbrände aus und Deutschland ist laut einem Waldbrandexperten kaum darauf vorbereitet. Kleine Feuer seien demnach schaffbar, weil die Feuerwehr weit verbreitet sei. Schwierig werde es allerdings bei dynamischen Lagen, wenn starker Wind und schwieriges Gelände zusammenkämen. Zudem sei Brand nicht gleich Brand, es brauche daher geschulte Einsatzkräfte. Die Kritik an der 12-Uhr-Regel beim Tanken reißt nicht ab. Jetzt fordern die freien Tankstellen, dass die Regel abgeschafft wird. In einer Umfrage des Branchenverbands BFT sprachen sich gut zwei Drittel für eine vollständige Abschaffung aus. Thomas Brockt berichtet.
3: Weitere Befragte sind dafür, dass die Regel zumindest gründlich überarbeitet wird, denn sie sorge nicht für mehr Wettbewerb, sondern nur für künstliche Spitzen und ansonsten Leerlauf, denn die Kunden hätten schnell begriffen, worauf es ankommt. Vor 12 wird getankt, danach gewartet. Kritik kommt auch vom ADAC, der sieht die 12-Uhr-Regel eher als Preistreiber.
2: In knapp einem Monat eröffnet Münchens neuer Oberbürgermeister Krause das Oktoberfest und dazu gehört traditionell das Anzapfen des ersten Bierfasses. Dafür war er jetzt beim Anzapftraining in der Paulaner Brauerei in Langwied. Krauses Vorgänger Reiter hatte letztes Jahr 2 Schläge gebraucht. Das will der Grünen-Politiker auch schaffen. Das Anzapftraining ist nicht neu, sondern Tradition, die aber lange verheimlicht wurde.
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4: Ich kann euch nichts Neues erzählen. Das Wetter bleibt auch heute Abend unverändert. Richtig schön angenehm, warm und trocken. Der perfekte Start ins Wochenende. Später in der Nacht kühlt es dann runter auf 12 Grad. Morgen ist dann aber wieder super heiß. Der Höhepunkt der Woche mit 34 Grad. Und ab Sonntag dann wechselhafter und regnerisch.

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2: Mit Florian Klaus. Guten Morgen. Der Deutsche Bauernverband rechnet wegen der anhaltenden Trockenheit mit schlechten Ernten in diesem Jahr. Bauernpräsident Ruckwied hat dem Redaktionsnetzwerk Deutschland gesagt, dass eine unterdurchschnittliche Ernte bei Getreide erwartet wird. Und auch für die Herbstkulturen sei mit erheblichen Einbußen zu rechnen. Im Süden Deutschlands teils bis hin zum Totalausfall. Im Norden, wo es immer wieder etwas geregnet hat, sehe es besser aus. Der Bundesbeauftragte für die Belange von Menschen mit Behinderungen, Dussel, hat vor Rückschritten bei der Inklusion gewarnt. Im Stern hat der SPD-Politiker kritisiert, dass Menschen mit Behinderungen zunehmend vor allem als Kostenfaktor betrachtet werden würden. In früheren Jahren seiner Amtszeit sei es darum gegangen, Barrieren abzubauen. Derzeit müsse er darum kämpfen, dass die Standards nicht zurückgefahren werden. Er betonte, dass es dabei um Grundrechte gehe. Nach dem Vorfall mit einer mit Sprengstoff bestückten Drohne am Flughafen Leipzig-Halle sind sich die Innenminister von Bund und Ländern einig. Es muss schnell etwas passieren, um bei der Drohnenabwehr voranzukommen. Sie haben in einer Telefonkonferenz darüber gesprochen. Die Bremer Innensenatorin Högel hat im ZDF gesagt:
3: Wir brauchen dringend eine moderne Technik, die uns in die Lage versetzt, Drohnen zu identifizieren und dann auch abzuwehren. Das ist der Auftrag.
2: Zu den konkreten Inhalten der Sonderschalte im Einzelnen sei Vertraulichkeit vereinbart worden, hat Hamburgs Innensenator Grote gesagt. Wegen eines großen Waldbrands mussten auf der nordgriechischen Halbinsel Chalkidiki viele Urlauber übers Wasser flüchten. Die Küstenwache und Privatleute holten sie mit Booten aus dem gefährdeten Küstengebiet. Nach Angaben der Feuerwehr sind 9 Löschflugzeuge und mehrere Hubschrauber bei den Löscharbeiten im Einsatz. Dichte Rauchwolken waren nach Angaben von Augenzeugen kilometerweit zu sehen. Zehnkampf-Weltmeister Leo Neugebauer ist jetzt auch Europameister. Bei der Leichtathletik-EM in Birmingham hat der Deutsche Gold geholt. Silber ging an seinen Teamkollegen Niklas Kaul. Nochmal Gold für die deutsche Mannschaft gab es im 3000 Meter Hindernislauf. Und zwar für Gesa Krause. Olivia Gürt schaffte es auf Platz 3. Und eine weitere Bronzemedaille ging an den Diskuswerfer Henrik Janssen.
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4: Ich kann euch nichts Neues erzählen. Das Wetter bleibt auch heute Abend unverändert. Richtig schön angenehm, warm und trocken. Der perfekte Start ins Wochenende. Später in der Nacht kühlt es dann runter auf 12 Grad. Morgen ist dann aber wieder super heiß. Der Höhepunkt der Woche mit 34 Grad. Und ab Sonntag dann wechselhafter und regnerisch.
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2: Auf der A3 in Nürnberg Richtung Passau zwischen Metten und Hengersberg staut es sich auf 6 Kilometern. Es dauert hier mehr als eine Stunde länger. Es hat vor Hengersberg einen Unfall gegeben. Und auf der A8 München Richtung Stuttgart zwischen Dachau-Fürstenfeldbruck und Odelshausen staut es sich auf 2 Kilometern. Hier kommen etwa 20 Minuten obendrauf. Allen unterwegs eine gute Fahrt.
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2: Ich bin Florian Klaus. In der Eifel bedroht ein großer Waldbrand weiter die Gemeinde Hürtgenwald im Kreis Düren. Der Ortsteil Gai mit seinen 2300 Bewohnern wurde evakuiert. Die Landesregierung geht davon aus, dass es wohl der größte Waldbrand in der Geschichte von Nordrhein-Westfalen ist. Thomas Brockt berichtet.
3: Erschreckend nennt NRW-Umweltminister Krischer die Größe des Waldbrands. Diese Dimension habe er sich nie vorstellen können, sagt der Minister, der selbst aus der Region kommt. Aber das zeige eben auch nochmal, dass uns die Folgen des Klimawandels mit voller Wucht treffen. Die evakuierten Bewohner hoffen jetzt vor allem, dass ihre Häuser von den Flammen verschont bleiben.
2: Wegen der zahlreichen Waldbrände in Deutschland fordert der Städte- und Gemeindebund dauerhafte Finanzhilfen von Bund und Ländern. Verbandspräsident Spiegler sagte der Rheinischen Post, die Bedrohung durch Waldbrände spitze sich wegen des Klimawandels zu. Da würde auch eine Aufnahme von Klimaschutz und Klimaanpassung ins Grundgesetz helfen. Bei der Hitze zieht es wieder viele Menschen an die bayerischen Badeseen. Doch immer wieder warnen die Behörden vor Blaualgen. So auch jetzt am Untreusee in Hof und am Bismarckweiher im Landkreis Weilheim-Schongau. Der Kontakt mit Blaualgen kann Übelkeit, Kopfschmerzen oder auch Fieber auslösen. Auch Hunde sollten sich vom Wasser fernhalten. Deutschlands Schwimmerinnen haben bei der EM in Paris 3 weitere Medaillen geholt. Angelina Köhler und Isabel Große holten Silber, Maya Werner Bronze. Olympiasieger Lukas Mertens wurde über 200 Meter Freistil dagegen nur Siebter. Morgen gehen Oliver Klemet und Johannes Liebmann über 1500 Meter Freistil als Favoriten ins Finale. Und Melvin Emudo ist in der Endrunde beim 50 Meter Brustschwimmen dabei.
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4: Ich kann euch nichts Neues erzählen. Das Wetter bleibt auch heute Abend unverändert. Richtig schön angenehm, warm und trocken. Der perfekte Start ins Wochenende. Später in der Nacht kühlt es dann runter auf 12 Grad. Morgen ist dann aber wieder super heiß. Der Höhepunkt der Woche mit 34 Grad. Und ab Sonntag dann wechselhafter und regnerisch.
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1: Am Wochenende findet zum 36. Mal der beliebte Fürstenfelder Töpfer- und Kunsthandwerkermarkt statt. Über 100 Aussteller sind dabei und präsentieren ihre Ware, alles unter dem Motto Qualität vor Quantität. Dazu gibt es ein großes Rahmenprogramm mit Live-Musik, Gaukler und Mitmachaktionen. Der Fürstenfelder Töpfer- und Kunsthandwerkermarkt ist morgen und am Sonntag in Fürstenfeldbruck. Und in Erding kommen am Wochenende alle Naturfans auf ihre Kosten, da ist wieder das beliebte Jagerfest. Da gibt es den ganzen Tag über Wildspezialitäten, Live-Musik, ein buntes Kinderprogramm und eine große Greifvogelshow. Das Erdinger Jagerfest ist morgen ab 12 Uhr am Bauernhausmuseum.
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3: mit Florian Klaus. In Nordrhein-Westfalen rückt ein großer Waldbrand immer näher an die Gemeinde Hürtgenwald in der Eifel heran. Mehr als 2000 Menschen mussten ihre Häuser verlassen. Bundesinnenminister Dobrindt zeigte sich schockiert und lobte den Einsatz der Helfer. Thomas Brockt berichtet.
4: Verheerend nennt Dobrindt die Bilder aus dem Brandgebiet. Alle Einsatzkräfte würden unter schwierigsten Bedingungen Herausragendes leisten. Neben Feuerwehren, Landespolizei und Bundeswehr ist auch die Bundespolizei mit ihrer Fliegerstaffel im Einsatz. Auch das THW hilft.
3: Kein Social Media für Kinder unter 15. Das wollte Frankreich als erstes EU-Land durchsetzen. Der Verfassungsrat des Landes hat das Gesetz jetzt aber gekippt. Es greife unverhältnismäßig in die Freiheit der Meinungsäußerung und Kommunikation ein, teilte das Gremium mit. Der Verfassungsrat kritisierte, dass die Regelung zu pauschal sei und auch potenziell harmlose Dienste erfassen könne. Präsident Macron hat eine neue Fassung des Gesetzes in Auftrag gegeben. Der Ätna kommt einfach nicht zur Ruhe. Seit gut einer Woche stören die Aschewolken des Vulkans mitten in der Ferienzeit massiv den Flugverkehr. Viele Urlauber sind deswegen auf Sizilien gestrandet. Der Flughafen von Catania bleibt nach aktuellem Stand mindestens bis zum kommenden Nachmittag dicht. Umgekehrt kommen aber auch weniger Reisende auf der Mittelmeerinsel an. Keine gute Nachricht für das Tourismusgeschäft dort. Gleich zweimal innerhalb kurzer Zeit sind gestohlene Werke des französischen Künstlers Henri Matisse wieder aufgetaucht. Die brasilianische Polizei hat 8 Werke sichergestellt, die im Dezember aus einer Bibliothek in der Stadt Sao Paulo geklaut worden sind. Und in Italien hat die dortige Polizei bei Durchsuchungen 3 Gemälde von Matisse, Pierre-Auguste Renoir und Paul Cézanne sichergestellt, die in Parma gestohlen worden waren. Bei der Heim-WM in der rhythmischen Sportgymnastik hat sich Daria Varfolomeev zum 3. Mal in Folge zur Mehrkampf-Weltmeisterin gekrönt. Neben der Goldmedaille hat die 19-Jährige bei der Siegerehrung auch gleich noch die Urkunde für den frühzeitig gesicherten Startplatz bei den nächsten Olympischen Spielen bekommen. Vor 2 Jahren war sie in Paris als erste deutsche Gymnastin Olympiasiegerin im Mehrkampf geworden.
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5: Ich kann euch nichts Neues erzählen. Das Wetter bleibt auch heute Abend unverändert. Richtig schön angenehm, warm und trocken. Der perfekte Start ins Wochenende. Später in der Nacht kühlt es dann runter auf 12 Grad. Morgen ist dann aber wieder super heiß. Der Höhepunkt der Woche mit 34 Grad. Und ab Sonntag dann wechselhafter und regnerisch.
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3: Auf der A3 Nürnberg Richtung Passau zwischen Metten und Hengersberg staut es sich auf 5 Kilometern. Es dauert hier etwa 50 Minuten länger. Auf der A7 Füssenreute Richtung Ulm zwischen Eumittelberg und dem Dreieck Allgäu bitte aufpassen. Hier hat es einen Unfall gegeben. Auf der A8 München Richtung Stuttgart an der Ausfahrt Leipheim bitte vorsichtig fahren. Da ist ein Fahrzeug liegen geblieben. Und auf der A9 Nürnberg Richtung München zwischen Pfaffenhofen und Allershausen gab es noch einen Unfall. Die rechte Spur ist hier blockiert. Allen unterwegs eine gute Fahrt.
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2: Ich bin Florian Klaus. In Nordrhein-Westfalen rückt ein großer Waldbrand immer näher an die Gemeinde Hirtgenwald in der Eifel heran. Mehr als 2000 Menschen mussten ihre Häuser verlassen. Bundesinnenminister Dobrindt zeigte sich schockiert und lobte den Einsatz der Helfer. Thomas Brockt berichtet.
3: Verheerend nennt Dobrindt die Bilder aus dem Brandgebiet. Alle Einsatzkräfte würden unter schwierigsten Bedingungen Herausragendes leisten. Neben Feuerwehren, Landespolizei und Bundeswehr ist auch die Bundespolizei mit ihrer Fliegerstaffel im Einsatz. Auch das THW hilft.
2: Kein Social Media für Kinder unter 15. Das wollte Frankreich als erstes EU-Land durchsetzen. Der Verfassungsrat des Landes hat das Gesetz jetzt aber gekippt. Es greife unverhältnismäßig in die Freiheit der Meinungsäußerung und Kommunikation ein, teilte das Gremium mit. Der Verfassungsrat kritisierte, dass die Regelung zu pauschal sei und auch potenziell harmlose Dienste erfassen könne. Präsident Macron hat eine neue Fassung des Gesetzes in Auftrag gegeben. Der Ätna kommt einfach nicht zur Ruhe. Seit gut einer Woche stören die Aschewolken des Vulkans mitten in der Ferienzeit massiv den Flugverkehr. Viele Urlauber sind deswegen auf Sizilien gestrandet. Der Flughafen von Catania bleibt nach aktuellem Stand mindestens bis zum kommenden Nachmittag dicht. Umgekehrt kommen aber auch weniger Reisende auf der Mittelmeerinsel an. Keine gute Nachricht für das Tourismusgeschäft dort. Bei der Heim-WM in der rhythmischen Sportgymnastik hat sich Daria Varfolomeev zum dritten Mal in Folge zur Mehrkampf-Weltmeisterin gekrönt. Neben der Goldmedaille hat die 19-Jährige bei der Siegerehrung auch gleich noch die Urkunde für den frühzeitig gesicherten Startplatz bei den nächsten Olympischen Spielen bekommen. Vor 2 Jahren war sie in Paris als erste deutsche Gymnastin Olympiasiegerin im Mehrkampf geworden.
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4: Ich kann euch nichts Neues erzählen. Das Wetter bleibt auch heute Abend unverändert. Richtig schön angenehm, warm und trocken. Der perfekte Start ins Wochenende. Später in der Nacht kühlt es dann runter auf 12 Grad. Morgen ist dann aber wieder super heiß. Der Höhepunkt der Woche mit 34 Grad. Und ab Sonntag dann wechselhafter und regnerisch.
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1: Die Koffer sind gepackt, die Urlaubsvorfreude steigt. Aber kaum sitzen wir im Auto, im Bus oder im Flieger, dreht sich bei so manchen schon der Magen um. Juliane, aber dagegen ist ein Kraut gewachsen.
2: Ja, ja, und zwar Petersilie. Die soll beruhigend wirken und Reiseübelkeit vorbeugen. Am besten schon einen Tag vor der Abreise einen Teelöffel frisch gehackte Petersilie kauen. Und falls Petersilie nicht so euer Ding ist, auch Ingwer oder Pfefferminze sind bewährte Hausmittel gegen Reiseübelkeit.
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3: Mit Florian Klaus. Bundesagrarminister Rainer macht sich Sorgen um die Situation der Landwirte. Der CSU-Politiker hat gesagt, dass die anhaltende Trockenheit schon viele Betriebe unter Druck setze. Zu möglichen Hilfen sagte er, dass Ende des Monats der Schaden bewertet und dann zusammen mit den Ländern notwendige Schritte auf den Weg gebracht werden sollen. Bauernpräsident Ruckwied hatte vorher vor schlechten Ernten bis hin zu Totalausfällen im Süden Deutschlands gewarnt. In der Eifel kämpft die Feuerwehr weiter gegen den nach Einschätzung der Landesregierung wohl größten Waldbrand der Geschichte von NRW. Mehrere hundert Hektar des mit Weltkriegsmunition belasteten Waldes haben die Flammen bereits zerstört. Rund 2000 Einwohner des Ortsteils Sky in Hürtgenwald mussten ihre Häuser verlassen. Bisher gab es 5 Verletzte. Anfang Juli hat es einen dramatischen Zwischenfall auf einem Ryanair-Flug von Thessaloniki ins bayerische Memmingen gegeben. Dabei war einer der Passagiere schwer verletzt worden. Jetzt hat eine US-Behörde einen Bericht zu dem Vorfall herausgegeben. Anne Pollmann berichtet aus den USA.
4: Es waren Teile eines ausgefallenen Triebwerks, die den Rumpf der Boeing 737 durchschlagen haben. In 5 Kilometern Höhe habe es eine Warnung gegeben. Die Piloten hörten einen lauten Knall. Dann hätten alle Sauerstoffmasken aufsetzen müssen. Die Flugbegleiter hätten dann gemerkt, dass einer der Passagiere in einem Fenster feststeckte, das größtenteils fehlte. Passagiere mussten den Verletzten zurück in die Kabine ziehen.
3: Das BKA und die Generalstaatsanwaltschaft Frankfurt haben ein kriminellen Netzwerk ausgehoben, das Bankkunden um Millionen Euro geprellt haben soll. Laut gemeinsamer Mitteilung wurden 3 Tatverdächtige in Europa und 4 weitere in Brasilien identifiziert. Welche Banken und wie viele Nutzer von dem Betrug betroffen waren, wurde nicht gesagt. Nach Bronze über 100 Meter hat der deutsche Sprinter Owen Ansah bei der Leichtathletik-EM noch einen draufgesetzt. Er hat über 200 Meter den Titel geholt. Allerdings ist nicht sicher, ob er Gold behalten darf. Wegen des Vorwurfs, eine Dopingprobe verweigert zu haben, hat die nationale Anti-Doping-Agentur eine 4-jährige Sperre gegen ihn vorgeschlagen. Der 25-Jährige lehnt das aber ab und ist auch derzeit nicht suspendiert.
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5: Durch die Nacht geht's relativ kühl. Wir können auch heute wieder mit Fenster offen schlafen. 12 Grad die Tiefstwerte, dazu trocken, kein Gewitter. Heute tagsüber geht's dann super heiß weiter. Der heißeste Tag der Woche, 34 Grad. Und ab morgen dann wieder nasser und wechselhafter.
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3: Auf der A3 Nürnberg Richtung Passau zwischen Metten und Hengersberg staut es sich auf 4 Kilometern. Es dauert hier etwa 10 Minuten länger. Und auf der A9 Nürnberg Richtung Berlin zwischen Weidensees und Pegnitz bitte aufpassen, da liegen Gegenstände auf der Fahrbahn. Allen unterwegs eine gute Fahrt.
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2: Ich bin Florian Klaus. Bundesagrarminister Rainer macht sich Sorgen um die Situation der Landwirte. Der CSU-Politiker hat gesagt, dass die anhaltende Trockenheit schon viele Betriebe unter Druck setze. Zu möglichen Hilfen sagte er, dass Ende des Monats der Schaden bewertet und dann zusammen mit den Ländern notwendige Schritte auf den Weg gebracht werden sollen. Bauernpräsident Ruckwied hatte vorher vor schlechten Ernten bis hin zu Totalausfällen im Süden Deutschlands gewarnt. In der Eifel kämpft die Feuerwehr weiter gegen den nach Einschätzung der Landesregierung wohl größten Waldbrand der Geschichte von NRW. Mehrere hundert Hektar des mit Weltkriegsmunition belasteten Waldes haben die Flammen bereits zerstört. Rund 2000 Einwohner des Ortsteils Sky in Hürtgenwald mussten ihre Häuser verlassen. Bisher gab es 5 Verletzte. Anfang Juli hat es einen dramatischen Zwischenfall auf einem Ryanair-Flug von Thessaloniki ins bayerische Memmingen gegeben. Dabei war einer der Passagiere schwer verletzt worden. Jetzt hat eine US-Behörde einen Bericht zu dem Vorfall herausgegeben. Anne Pollmann berichtet aus den USA.
3: Es waren Teile eines ausgefallenen Triebwerks, die den Rumpf der Boeing 737 durchschlagen haben. In 5 Kilometern Höhe habe es eine Warnung gegeben. Die Piloten hörten einen lauten Knall. Dann hätten alle Sauerstoffmasken aufsetzen müssen. Die Flugbegleiter hätten dann gemerkt, dass einer der Passagiere in einem Fenster feststeckte, das größtenteils fehlte. Passagiere mussten den Verletzten zurück in die Kabine ziehen.
2: Nach Bronze über 100 Meter hat der deutsche Sprinter Owen Unser bei der Leichtathletik-EM noch einen draufgesetzt. Er hat über 200 Meter den Titel geholt. Allerdings ist nicht sicher, ob er Gold behalten darf. Wegen des Vorwurfs, eine Dopingprobe verweigert zu haben, hat die nationale Anti-Doping-Agentur eine 4-jährige Sperre gegen ihn vorgeschlagen. Der 25-Jährige lehnt das aber ab und ist auch derzeit nicht suspendiert.
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4: Durch die Nacht geht's relativ kühl. Wir können auch heute wieder mit Fenster offen schlafen. 12 Grad die Tiefstwerte, dazu trocken, kein Gewitter. Heute tagsüber geht's dann super heiß weiter. Der heißeste Tag der Woche, 34 Grad. Und am Morgen dann wieder nasser und wechselhafter.
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1: Heute geht's in einen echten Zauberwald. Aber nicht an irgendein Filmset eines Disney-Films, sondern an einen der schönsten Flecken Natur bei uns in Oberbayern. Im Bergsteigerdorf Ramsau bei Berchtesgaden liegt ein Wald, der wirklich aussieht, als wäre Feenstaub drüber gestreut worden. Der Zauberwald am Hintersee, der entstand vor über 3500 Jahren durch einen gigantischen Felssturz. Die Natur hat da aus tonnenschweren Felsbrocken eine Landschaft geformt, wie aus einem Traum. Wild, romantisch, mystisch. Das Wasser bahnt sich da seinen Weg durch die Steine, hat sich tief in den Boden geschliffen und lässt uns beim Wandern einfach nur staunen. Ausgezeichnet als eines der schönsten Geotope Bayerns ist der Zauberwald am Hintersee ein Bilderbuchausflug für die Sommerferien.
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5: Mit Florian Klaus. Bei uns wird noch über ein Social-Media-Verbot für Kinder diskutiert. In Frankreich war ein Gesetz dafür hingegen eigentlich schon beschlossen. Der Verfassungsrat hat das Verbot jetzt aber gekippt. Das Gesetz greife unverhältnismäßig in die Freiheit der Meinungsäußerung und Kommunikation ein, hieß es zur Begründung. Präsident Macron will das Verbot aber weiterhin. Es soll dafür jetzt bearbeitet werden. In Nordrhein-Westfalen rückt ein großer Waldbrand immer näher an die Gemeinde Hürtgenwald in der Eifel heran. Mehr als 2000 Menschen mussten ihre Häuser verlassen. Bundesinnenminister Dobrindt zeigte sich schockiert und lobte den Einsatz der Helfer. Thomas Brockt berichtet.
6: Verheerend nennt Dobrindt die Bilder aus dem Brandgebiet. Alle Einsatzkräfte würden unter schwierigsten Bedingungen Herausragendes leisten. Neben Feuerwehren, Landespolizei und Bundeswehr ist auch die Bundespolizei mit ihrer Fliegerstaffel im Einsatz. Auch das THW hilft.
5: Vor der Wahl in Berlin im September ist noch vieles offen. Eine INSA-Umfrage im Auftrag der BILD sieht ein Kopf-an-Kopf-Rennen zwischen CDU und Linken. Demnach käme die CDU gerade auf 20 und die Linke auf 19%. AfD, Grüne und SPD folgen mit 17, 16 und 15%. Es ist also alles sehr knapp. Koalitionen aus zwei Parteien wären bei so einem Ergebnis ausgeschlossen. Weil zwei Flugzeuge das gleiche Rufzeichen hatten, ist es laut Medienberichten in den USA zu einer gefährlichen Situation gekommen. Zwischen Chicago und Phoenix gehen Flüge in beide Richtungen, die jeweils gleich heißen. Wegen einer Verspätung waren sie aber plötzlich gleichzeitig im selben Luftraum unterwegs. Das ist ungünstig, denn wenn sie wie üblich jetzt nur mit dem Rufzeichen angesprochen werden, ist nicht klar, wer gemeint ist. Ein Lotse konnte die beiden Maschinen aber sicher aneinander vorbeimanövrieren. Bei der Leichtathletik-EM in Birmingham konnten sich am Abend wieder mehrere deutsche Athleten über Medaillen freuen. Der Sprinter Owen Unser wurde über 200 Meter Europameister. Allerdings ist unklar, ob er den Titel behalten darf. Ihm droht eine Sperre, weil er eine Dopingkontrolle verweigert haben soll. Außerdem gab es noch zwei Silbermedaillen, nämlich für die Diskuswerferin Shannice Kraft und den Hürdenläufer Emil Agiekum.
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7: Durch die Nacht geht's relativ kühl. Wir können auch heute wieder mit Fenster offen schlafen. 12 Grad die Tiefstwerte, dazu trocken, kein Gewitter. Heute tagsüber geht's dann super heiß weiter. Der heißeste Tag der Woche, 34 Grad. Und am Morgen dann wieder nasser und wechselhafter.
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5: Auf der A3 Linz Richtung Passau zwischen Neuhaus am Inn und Passau Süd staut es sich auf 2 Kilometern. Es dauert hier etwa 10 Minuten länger. Auf der A8 München-Salzburg zwischen Rohrdorf und Achenmühle bitte in beiden Richtungen aufpassen. Hier sind Personen auf der Fahrbahn. Auf der A9 Nürnberg Richtung Berlin bitte auch vorsichtig fahren zwischen Weidensees und Pegnitz. Da sind Gegenstände auf der Fahrbahn. Und auf der A70 Bayreuth Richtung Bamberg zwischen Stadelhofen und Schesslitz hat es einen Unfall gegeben. Allen unterwegs eine gute Fahrt.
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4: Ich bin Florian Klaus. Bei uns wird noch über ein Social-Media-Verbot für Kinder diskutiert. In Frankreich war ein Gesetz dafür hingegen eigentlich schon beschlossen. Der Verfassungsrat hat das Verbot jetzt aber gekippt. Das Gesetz greife unverhältnismäßig in die Freiheit der Meinungsäußerung und Kommunikation ein, hieß es zur Begründung. Präsident Macron will das Verbot aber weiterhin. Es soll dafür jetzt bearbeitet werden. In Nordrhein-Westfalen rückt ein großer Waldbrand immer näher an die Gemeinde Hürtgenwald in der Eifel heran. Mehr als 2000 Menschen mussten ihre Häuser verlassen. Bundesinnenminister Dobrindt zeigte sich schockiert und lobte den Einsatz der Helfer. Thomas Brockt berichtet.
5: Verheerend nennt Dobrindt die Bilder aus dem Brandgebiet. Alle Einsatzkräfte würden unter schwierigsten Bedingungen Herausragendes leisten. Neben Feuerwehren, Landespolizei und Bundeswehr ist auch die Bundespolizei mit ihrer Fliegerstaffel im Einsatz. Auch das THW hilft.
4: Vor der Wahl in Berlin im September ist noch vieles offen. Eine INSA-Umfrage im Auftrag der Bild sieht ein Kopf-an-Kopf-Rennen zwischen CDU und Linken. Demnach käme die CDU gerade auf 20 und die Linke auf 19%. AfD, Grüne und SPD folgen mit 17, 16 und 15%. Es ist also alles sehr knapp. Koalitionen aus zwei Parteien wären bei so einem Ergebnis ausgeschlossen. Bei der Leichtathletik-EM in Birmingham konnten sich am Abend wieder mehrere deutsche Athleten über Medaillen freuen. Der Sprinter Owen Ansah wurde über 200 Meter Europameister. Allerdings ist unklar, ob er den Titel behalten darf. Ihm droht eine Sperre, weil er eine Dopingkontrolle verweigert haben soll. Außerdem gab es noch zwei Silbermedaillen, nämlich für die Diskuswerferin Shanice Kraft und den Hürdenläufer Emil Agiekum.
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6: Durch die Nacht geht's relativ kühl. Wir können auch heute wieder mit Fenster offen schlafen. 12 Grad die Tiefstwerte, dazu trocken, kein Gewitter. Heute tagsüber geht's dann super heiß weiter. Der heißeste Tag der Woche, 34 Grad. Und am Morgen dann wieder nasser und wechselhafter.
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6: mit Florian Klaus. Rund 12.500 Menschen sind einer Schätzung des RKI zufolge in diesem Sommer infolge der Hitze gestorben. Uwe Janssens von der Medizinervereinigung DIVI hält das noch für zu niedrig. Es seien sicherlich mehrere tausend Todesfälle mehr, sagte der Intensivmediziner den Funke-Zeitungen. Viele Fälle würden nicht als hitzebedingt erfasst, weil auf Totenscheinen etwa Organversagen als Grund stehe. Den Bundes- und Landesregierungen warf er Tatenlosigkeit vor. In der Eifel wütet weiterhin ein Waldbrand, den die Landesregierung Nordrhein-Westfalens als den wohl größten der NRW-Geschichte bezeichnet. Es sind hunderte Feuerwehrkräfte im Einsatz, um die Situation vorerst stabil zu halten. In der Gemeinde Hürtgenwald hatten rund 2000 Menschen wegen des nahenden Feuers ihre Häuser verlassen müssen. Bundesagrarminister Rainer macht sich Sorgen um die Situation der Landwirte. Der CSU-Politiker hat gesagt, dass die anhaltende Trockenheit schon viele Betriebe unter Druck setze. Zu möglichen Hilfen sagte er, dass Ende des Monats der Schaden bewertet und dann zusammen mit den Ländern notwendige Schritte auf den Weg gebracht werden sollen. Bauernpräsident Ruckwied hatte vorher vor schlechten Ernten bis hin zu Totalausfällen im Süden Deutschlands gewarnt. Anfang Juli hat es einen dramatischen Zwischenfall auf einem Ryanair-Flug von Thessaloniki ins bayerische Memmingen gegeben. Dabei war einer der Passagiere schwer verletzt worden. Jetzt hat eine US-Behörde einen Bericht zu dem Vorfall herausgegeben. Anne Pollmann berichtet aus den USA.
7: Es waren Teile eines ausgefallenen Triebwerks, die den Rumpf der Boeing 737 durchschlagen haben. In 5 Kilometern Höhe habe es eine Warnung gegeben. Die Piloten hörten einen lauten Knall. Dann hätten alle Sauerstoffmasken aufsetzen müssen. Die Flugbegleiter hätten dann gemerkt, dass einer der Passagiere in einem Fenster feststeckte, das größtenteils fehlte. Passagiere mussten den Verletzten zurück in die Kabine ziehen.
6: Bei der Heim-WM in der rhythmischen Sportgymnastik hat sich Daria Varfolomeev zum dritten Mal in Folge zur Mehrkampf-Weltmeisterin gekrönt. Neben der Goldmedaille hat die 19-Jährige bei der Siegerehrung auch gleich noch die Urkunde für den frühzeitig gesicherten Startplatz bei den nächsten Olympischen Spielen bekommen. Vor 2 Jahren war sie in Paris als erste deutsche Gymnastin Olympiasiegerin im Mehrkampf geworden.
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8: Durch die Nacht geht's relativ kühl. Wir können auch heute wieder mit Fenster offen schlafen. 12 Grad die Tiefstwerte, dazu trocken. Kein Gewitter. Heute